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Wissen Sie, ich habe meine jüngsten Tochter mal aus einer Amerika-Reise, da war die so ein bisschen mit sich im Zweifel, was sie machen soll, habe ich ihr so ein kleines Holzbrett mitgebracht, das aus zwei Teilen bestand. Stand auf der Oberseite The Way for Success, der Weg zum Erfolg. Und dann konnte man das aufklappen und da stand innen drin ein Wort, das hieß Work, arbeiten.

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0: in der Lage, sie im Geiste zu einem Gesamteindruck, zu einem einzigen Bild zu verbinden. Das ist die Fragestellung der Spaziergangswissenschaft. Wieso kann man eine Landschaft beschreiben, obwohl sie gar nirgends so aussieht, wie man sie charakterisiert?
1: Grüß Gott, aber... Moin, I'm like, what's along? Oh, Servus, grüße dich.

0: nächste Impfstelle auf. 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
1: Anfang des Jahres ahnt kaum noch jemand etwas von den kriegerischen Auseinandersetzungen auf europäischem Boden in der Ukraine vom 24. Februar ab.
2: Liebe Mitbürgerinnen und liebe Mitbürger, wir sind heute in einer anderen Welt aufgewacht.
1: Im Frühjahr und Sommer des Jahres 2022 sehen sich die Kommunen und Städte der Bundesrepublik den Herausforderungen und Konsequenzen von Krieg und Vertreibung, steigenden Kosten und Energieproblematik gegenübergestellt. Pandemiebezogene Auswirkungen und Entwicklungen sind nach wie vor virulent. Mein Name ist Severin Schenkel. In der ersten Jahreshälfte 2022 bereisen wir 32 Städte und Kommunen der Bundesrepublik. Von Erkelenz bis Heidenau, von Wilhelmshaven bis Rosenheim und geben Ihnen eine Stimme. Die Auswahl unserer Städte beruht auf einem Song.
3: In Bielefeld, Osnabrück, Memmingen, Regensburg, da überall leben Menschen.
1: 32 Städte in 32 Wochen und Sie hören Frühling, Sommer, Deutschland. Hören Sie nun? Pilotfolge 1 von 5. Die Städte in chronologischer Reihenfolge, wie sie bereist werden. Der Winter endet mit Altenburg, Eisenach, Tübingen, Brackenheim und Eppingen. Entstanden am Lehrstuhl für experimentelles Radio der Bauhaus-Universität Weimar. Unsere erste Station am 20. Januar Anfang des Jahres 2022 heißt Altenburg im Zentrum des Vier-Städte-Vierecks Leipzig, Gera, Chemnitz, Zwickau. In jeder der auf uns zukommenden Städte werden wir ein Interview mit dem jeweiligen Bürgermeister, der jeweiligen Bürgermeisterin führen, beziehungsweise mit einer Vertretung aus der höheren Verwaltung. Außerdem planen wir in Verbindung mit den Interviews jeweils einen kleinen Spaziergang durch die jeweilige Stadt zu unternehmen. In Altenburg treffen wir den Pressesprecher der Stadt, Christian Bettels. Es ist kalt, trocken und windig. Schneegestöber ist angekündigt. Christian Bettels plant unseren Spaziergang weitestgehend entlang der Straßenbahnlinie, die es in Altenburg einmal gegeben hat.
4: Theoretisch, oder nee, was heißt theoretisch? Wir gehen ein bisschen anders, aber im Prinzip, diese Straßenbahnlinie hat auch ein ähnliches Ziel wie wir jetzt. Mhm. Ich kann natürlich nicht über den Schlossberg rüber, der heißt ja nicht ohne Grund Berg, sondern fährt so dran vorbei. Aber die Endstation war dann auch, kann ich Ihnen nachher sogar zeigen, war dann auch am großen Teich.
1: Das verdeutlicht gleich zu Beginn unserer Stadtreise die Konzeption für die jeweiligen Orte. Interview, Spaziergang, das Rauschen der Stadt im Hintergrund. Ein Ort, den Christian Bettels mit vielen seiner Gäste aufsucht, ist die Außenfassade des Residenzschlosses Altenburg. Das Schloss erhebt sich mächtig auf einem gewaltigen, zur Altstadt hin senkrecht abfallenden, purpurn schimmernden Porphyrfelsen. Die Restaurierung der Außenfassade gestaltete sich entsprechend kompliziert, weswegen die Leistung der hier tätig gewesenen Handwerker auch mit einem kleinen Fest gewürdigt wurde.
4: Das ist eine Meisterleistung dann, und es war ein großes Hallo, als das Gerüst dann gefallen ist und wir zum ersten Mal das in voller Pracht sehen konnten, haben wir ein kleines Fest veranstaltet hier. Sind auch viele Altenburger gekommen. Hier vorne standen Schützen, haben so einen Böllerschuss in die Luft abgegeben. Es war als Freudenschuss, als Freudenfeuerwerk zu interpretieren. Es war also ein riesen Event.
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1: Mit dem hauptamtlich Beigeordneten Ingo Wachtmeister werden wir am 22. Februar, also noch zwei Tage vor Beginn des Angriffskriegs gegen die Ukraine, einen mit 5 Kilometern vergleichsweise ausgedehnten Spaziergang durch die Stadt Eisenach unternehmen. Eisenach, Wartburgstadt, Autostadt, am westlichsten Zipfel Thüringens an der Grenze zu Hessen gelegen, ziemlich nah dran am Mittelpunkt der Bundesrepublik Deutschland. Ein hauptamtlich Beigeordneter wird in vielen anderen Bundesländern, by the way, auch zweiter Bürgermeister genannt. Ingo Wachtmeister ist ausgebildeter Polytechniker und lernte noch in der DDR, wo man das anders nannte.
8: Das war jetzt zu den DDR-Zeiten eine Lehrerausbildung, also für Werken. Das hieß Einführung in die sozialistische Produktion und technisches Zeichnen. Also da. Und dann war ich, habe ich noch durch den Erfurt nochmal Philosophie nachstudiert, dann Ethiklehrer noch geworden nach der Wende und dann 2005 ans Institut, ans Lehrerfortbildungsinstitut und für bestimmte demokratiepädagogische Projekte in Freistaat zuständig gewesen und habe mich dann 2015 hier auf die Stelle des hauptamtlich Beigeordneten beworben und die haben mich gewählt, die Stadträte, und jetzt wieder gewählt. Aber da sage ich immer, das ist... wie soll ich das sagen? Also ich bin kein Mensch dafür, wiedergewählt zu werden. Also diesen Stress in so einem Wahlkampf zu stecken, das ist nichts für mich. Ich bin froh, dass ich das nur einmal machen muss.
1: Im erwähnten Studium der Philosophie kommt Ingo Wachtmeister in Kontakt mit dem österreichischen Volkswirtschafts- und Staatswissenschaftler sowie Philosophen Leopold Kohr und wird nach eigenen Worten Anhänger einiger seiner Überlegungen, gerade auch, weil er die Bedingungen dafür in Thüringen und Eisenach vorzufinden meint.
8: Ich bin ja so ein bisschen Anhänger, muss ich aber aufpassen, dass ich das richtig ausspreche, Leopold Kohr, wenn der was sagt, ein österreichischer Philosoph. Er gilt als einer der Pioniere eigentlich der Ökobewegung. Und der hat so eine Theorie aufgestellt, dass es für alle Dinge eine gewisse Größe gibt, wo sie optimal funktionieren. Und gerade im Städtebau oder bei Stadt und auch in Gebietsreformen hat er immer in so Ländern gedacht. Also für den wäre zum Beispiel Thüringen die ideale Größe. Und so Stadt wie Eisenach, maximal 40.000 Leute, kann man gut organisieren. Da kann man alles machen, das kann gut leben. Und es ist ein gutes Leben zu organisieren. Und da halte ich ziemlich viel davon.
1: Ein kaum schöner, vorstellbarer Start in unsere Unternehmung. Christian Bettels, der Pressesprecher von Altenburg, der für seine Stadt regelrecht brennt, und Ingo Wachtmeister, der nachdenkliche und gleichzeitig pragmatische hauptamtlich Beigeordnete aus Eisenach. Seine Gedanken zu Leopold Kohr und der idealen Stadt werden mich für das kommende halbe Jahr begleiten. 3. März 2022. Wir reisen vom Zentrum Deutschlands, Eisenach, zum Zentrum Baden-Württembergs, Tübingen. Wie uns Oberbürgermeister Boris Palmer im Gespräch erklären wird, eine Stadt, die ganz konkret mit folgenden Begriffen verbunden wird.
9: Es gibt da klare Daten aus Umfragen. Tübingen wird verbunden mit Stocherkahn, Altstadt und Universität.
1: Alles klar. Jetzt klingen Daten und aus Studien bzw. die Begriffe Stocherkahn, Altstadt und Universität ja ein wenig nach touristischen Eindrücken oder Eindrücken von Außenstehenden. Wären das auch die Begriffe, die die Tübinger selbst mit ihrer Stadt verbinden? Fragen wir Oberbürgermeister Boris Palmer.
9: Also Altstadt, Universität und Stocherkahn sind für die Tübinger selber auch wichtig. Aber natürlich, wenn man hier lebt und nicht nur zwei Tage zu Gast ist, dann sieht man sehr viel mehr. Ich würde so auf den Begriff Lebensqualität fokussieren. 95% der Tübinger sagen, dass sie die Lebensqualität hier gut oder sogar sehr gut finden. Das ist einer der höchsten Werte in Deutschland und das hat gute Gründe.
1: Boris Palmer scheint ein Freund von Daten und Zahlen zu sein. Im Jahr 2006 wird er bei den Oberbürgermeisterwahlen mit beeindruckenden 50,4% der Stimmen ins Tübinger Rathaus gewählt. Im Herbst 2022 stehen wieder einmal Bürgermeisterwahlen an. Boris Palmer sieht sich Anfang März, als wir das Gespräch führen, noch nicht im Wahlkampfmodus, wie er uns versichert. Stattdessen erzählt er uns, wie es zu seiner Wahl ins Amt des Oberbürgermeisters 2006 gekommen ist.
9: Gewählt habe ich Tübingen erstmal als Studienort, dann bin ich hier hängen geblieben. Und das Amt des Oberbürgermeisters hatte ich ursprünglich gar nicht angestrebt, das schien mir nicht erreichbar. Aber 2006 sah es auch so aus, als würde man als Landtagsabgeordneter, der ich damals war, ewig in der Opposition schmoren und nur Papiere schreiben. Und ich hatte den Wunsch, mehr gestalten zu können und nichts zu verlieren. Und deswegen habe ich damals mich entschieden, die Kandidatur zu riskieren. Und viel überraschend habe ich dann gewonnen. Und heute bin ich mir sehr sicher, dass meine politische Endstation das Tübinger Rathaus sein wird. Ich kann mir keinen schöneren Ort vorstellen, um Politik zu machen.
1: Ein Tag später. 4. März, 100 Kilometer nördlicher Brackenheim. Immer noch Baden-Württemberg, südlich von Heilbronn, nördlich von Stuttgart. Die Region nennt sich Zabergäu. Wir reisen durch den Südwesten übrigens mit dem elterlich geliehenen PKW. Wollten wir Brackenheim mit der Bahn erreichen, müssten wir derzeit ab Heilbronn noch in den Bus umsteigen. Eine Bahnstrecke gibt es, aber sie ist zum Zeitpunkt unseres Gesprächs stillgelegt. Brackenheims Bürgermeister Thomas Chassar ist es ein Dorn im Auge, dass sich die Deutsche Bahn bei der Reaktivierung der sogenannten Zabergäu-Bahn offenbar nicht bewegt.
10: Thema Mobilität betrifft uns natürlich auch in Bezug auf die Thema Zabergäu-Bahn, die ja nach unserem Wunsch gerne in den nächsten Jahren auch wieder reaktiviert werden soll. Die Bahn gehört, also die Streckenlinie, noch offiziell der Deutschen Bahn. Gleichwohl gibt es eine Machbarkeitsstudie und eine standardisierte Bewertung, die die Reaktivierung dieser Strecke von Heilbronn bis nach Zaberfeld durchaus auch mit sehr viel Potenzial sieht, auch mit entsprechender Nachfrage. Und wir eigentlich seit Jahren darauf warten müssen, dass hier auch sich die Deutsche Bahn bewegt, dass die Deutsche Bahn zum einen die Strecke möglicherweise frei gibt, zum anderen vielleicht auch selbst die Initiative ergreift. Und das ist für uns auch so ärgerlich, weil hier einfach seitens des Eigentümers, seitens der DB, nicht wirklich viel Bewegung drin ist und immer wieder neue Hürden kommen. Gleichwohl arbeitet Landkreis, Land und Bund daran, was Förderung betrifft, dass man sie reaktiviert. Das ist ein großes Ziel eigentlich und wird für unsere Stadt, sollte dies kommen, nochmal ein großes Schub bedeuten, für das Zabergäu nochmal ein Schub bedeuten. Wie gesagt, ärgerlich nur, dass die DB sich derzeit momentan hier sehr schwer tut, um uns zu unterstützen. Das muss man einfach auch mal klar feststellen. Mobilität wichtig, aber ein wichtiger Baustein wäre diese Zabergäu-Bahn.
1: Brackenheim ist mit seinen rund 16.000 Einwohnern eine Kleinstadt. Allerdings von gewisser Prominenz. Nicht nur, dass es der größte Rotweinproduzent des württembergischen Lemberger ist, sondern Brackenheim ist auch Geburtsort des liebevoll Papa Heuss genannten ersten Bundespräsidenten der Bundesrepublik Deutschland, Theodor Heuss. Wir verbringen das Wochenende in der Gegend, fahren 20 Kilometer westwärts und treffen am Montag, den 8. März 2022, den Oberbürgermeister der Stadt Eppingen, Klaus Holaschke. Eppingen ist mit rund 22.000 Einwohnern knapp Mittelstadt, verfügt aber eben über keinen hier gebürtigen Bundespräsidenten, Theodor Heuss. Die Stadt liegt zentral zwischen unterschiedlichen Landes- und Kulturgebieten. Das württembergische Stuttgart im Süden ist etwa gleich weit entfernt wie das badische Karlsruhe im Westen, Heilbronn-Franken im Osten, die Kurpfalz mit Heidelberg auf Nordwest, der Kraichgau mit Sinsheim auf Nordost. Gegenüber Brackenheim kann Eppingen seinen Anschluss an das Streckennetz der Deutschen Bahn allerdings durchsetzen. Mit Vehemenz. Und mit dem Standortvorteil, zentral zwischen vielen Städten zu liegen. Wir fragen Eppingens Oberbürgermeister Klaus Holaschke.
11: Und da kommt ein ganz, ganz großer Vorteil dazu oder ein ganz großer Faktor, wo die Stadt Eppingen in den letzten 30 Jahren unheimlich profitiert hat, nämlich durch die Lage an der Stadtbahn und an der S-Bahn. Stadtbahn heißt Karlsruhe, Bretten, Eppingen, Heilbronn, zwischenzeitlich Öhringen, Stadtbahn, West-Ost. Nach Norden hinzugekommen ist die S-Bahn Rhein-Neckar. Das ist eine richtige S-Bahn, die über Heidelberg, die S5, Sinsheim, Endstation in Eppingen. Jetzt haben wir uns das nicht erfunden vor 30 Jahren, sondern Eppingen war verkehrstechnisch seit dem 19. Jahrhundert ein Verkehrsknotenpunkt. Also kein motorisierter, weil da gab es nur ganz wenige. Aber die Eisenbahn hat eine große Rolle gespielt. Und dass die Eppinger sehr beharrlich sind und in den 1970er Jahren auf die Schiene gingen, Eppingen fliegt aus, Eppingen startet einen Sonderzug. Sonntags haben sich die Kegelvereine, der Fußballverein, der Turnverein in den Sonderzug gesetzt. Der wurde von der Stadt initiiert. Die Schiene zwischen Karlsruhe und Heilbronn darf nicht sterben. Was in Brackenheim passiert ist mit dieser Zabergäu-Bahn, jetzt versuchen sie natürlich mit allen berechtigten Mitteln, dass diese Zabergäu-Bahn wieder aktiviert wird. Es hat dieses doch leicht rebellische Eppinger Volk, so kann es nämlich auch sein, auch ihrem OB gegenüber, hat es geschafft in den 1970er Jahren, dass die Schiene nicht rausgerissen wurde.
1: Entstanden
12: als Masterarbeit am Lehrstuhl für experimentelles Radio der Bauhaus-Universität Weimar mit Professorin Nathalie Singer sowie Frederike Moormann, Weimar.
13: Und man vergesse doch ja nie, dass man den Dichter eigentlich nur im Zustand der Erschöpfung kennenlernt.
12: Im Sommer 2022.

0: wunderschönen guten Tag.
1: Grüß Gott.
2: Merhaba.
1: Tag.
2: Moin.
1: Amalaiko.
2: Matschalam.
3: Hallo.
4: Servus.
5: Grüße dich.
6: Deutschland im ersten Halbjahr 2022. Land und Gesellschaft erholen sich von 2 Jahren vorangegangener beispielloser Einschränkungen in Alltag und Sozialleben.
7: 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Nach der Impfung erhalten Sie diesen Ausweis.
6: Anfang des Jahres ahnt kaum noch jemand etwas von den kriegerischen Auseinandersetzungen auf europäischem Boden in der Ukraine vom 24. Februar ab.
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6: Im Frühjahr und Sommer des Jahres 2022 sehen sich die Kommunen und Städte der Bundesrepublik den Herausforderungen und Konsequenzen von Krieg und Vertreibung, steigenden Kosten und Energieproblematik gegenübergestellt. Pandemiebezogene Auswirkungen und Entwicklungen sind nach wie vor virulent. Mein Name ist Severin Schenkel. In der ersten Jahreshälfte 2022 bereisen wir 32 Städte und Kommunen der Bundesrepublik. Von Erkelenz bis Heidenau, von Wilhelmshaven bis Rosenheim und geben Ihnen eine Stimme. Die Auswahl unserer Städte beruht auf einem Song.
9: In Bielefeld, Osnabrück, Memmingen, Regensburg, da überall leben Menschen.
6: 32 Städte in 32 Wochen und Sie hören Frühling, Sommer, Deutschland. Hören Sie nun Pilotfolge 2 von 5, die Städte in chronologischer Reihenfolge, wie sie bereist werden, Frühlingserwachen mit Dinkelsbühl, Memmingen, Magdeburg, Kroppenstedt, Rosenheim und Offenbach. Entstanden am Lehrstuhl für experimentelles Radio der Bauhaus-Universität Weimar. Es ist mittlerweile der 9. März 2022. Im Südwesten der Republik bewegen wir uns mit dem Auto. Das ist praktisch, denn der hier Sprechende kommt aus dem Süden und kann auf das Fahrzeug seiner Eltern zurückgreifen. Wir bewegen uns Richtung Dinkelsbühl. Dinkelsbühl im baden-württembergisch-bayerischen Grenzgebiet. Mittelfranken, also Bayern zugehörig. Die Frage, ob man ein Leberkäsebrötchen hier Semmel oder Wecken nennt, oft ein dogmatisches Thema in der Republik, wird hier mit Gleichmut salomonisch, allerdings mit Tendenz zur Semmel beantwortet.
10: Sie essen es gleich?
11: Ich esse es gleich, ja. Haben wir eigentlich Leberkäsesemmel oder Wecken noch zu Besuch?
10: Semmel weg, alles Semmel.
11: Semmel. Alles klar.
10: Mit Senf was, gell?
11: Mit Senf,
6: wir spüren die ersten Konsequenzen des Krieges in der Ukraine. Die Benzinpreise schnellen in die Höhe, liegen bei unserer Fahrt etwa bei 2,25 Euro für den Liter und andere Themen rücken plötzlich in den Hintergrund, die uns auch Oberbürgermeister Dr. Christoph Hammer in Dinkelsbühl bestätigt.
12: Hochinteressant auch, dass die Pandemie innerhalb von 3 Tagen nach 2 Jahren Reglementierungen keine große Rolle mehr gespielt hat. Schauen wir da mal um die Ecke.
6: Neue Themen stehen plötzlich im Vordergrund. Privatleute machen sich auf den Weg, vor dem Krieg Geflüchtete an der ukrainisch-polnischen Grenze Unterstützung anzufragen. In Deutschland angekommene Geflüchtete unterzubringen, erfordert Handlungsschnelligkeit.
12: Wir haben in Dinkelsbühl Unternehmer, die einen starken Austausch zur Ukraine haben, auch über Werkstudenten. Und einer der Unternehmer, der hat letzte Woche am Bus geschattelt und hat 40 Frauen und Kinder an der polnisch-ukrainischen Grenze abgeholt, die dann in Dinkelsbühl untergebracht worden sind. Zum Teil in den Betriebswohnungen des Unternehmers. Und wir sind eigentlich jetzt seit einer Woche ganz intensiv in diesen Kontakten. Wie bringen wir unter? Wir gehen jetzt dahinter zum Kloster. Mhm. Wir werden ab Mai, dann ziehen die Kinder aus dem Kloster aus, in Kindergartengruppen untergebracht. Die ziehen dann ihren neuen Kindergarten und werden das Kloster jetzt zur Verfügung stellen. Und das ist jetzt natürlich für die Kommunen schon eine immense Aufgabe, das hinzubekommen. Weil was wir bislang ja gemacht haben, auch die Unterkunft in Sammelunterkünften, in großen Einheiten, ist bei dem Personenkreis natürlich, der jetzt da kommt, ein Riesenproblem. Du kannst kleine Kinder über längeren Zeitraum nicht in Turnhallen unterbringen, das geht nicht. Die müssen soziale Bindung bekommen, die müssen teilnehmen am Betreuungsangebot der Kindertageseinrichtungen, am schulischen Bildungsangebot. Und das sind Menschen, das ist halt anders, ob jetzt jemand mit 22 kommt, aus dem arabischen Raum oder eine Frau mit zwei Kindern. Die Teilnahme am sozialen Leben auch wieder in der Entwicklung der Kinder unbedingt braucht. Das sind schon große Herausforderungen, die auf die Kommunen jetzt zugehen, und da sind wir intensiv damit beschäftigt.
6: Besondere Fragen der kommunalen Verwaltung, beziehungsweise außerordentliche Fragen kommunaler Verwaltung, die neben der Grundversorgung der Bürger zu bewältigen sind. In einem Land oder einer Welt, das oder die sich gerade erst mit dem Umgang zur Bewältigung einer Pandemie auseinanderzusetzen hat. Bundesweite Reglementierungen, Verbote, Prioritäten erzeugen bestimmt auch Unmut in der kommunalen Bürgerschaft, oder? Wie verhält es sich in Dinkelsbühl? Wir fragen erneut Oberbürgermeister Dr. Christoph Hammer.
12: Zurzeit habe ich wieder einen medialen Begleiter unter dem Begriff Dinkelsbühler Nachrichten. Also im letzten offenen Brief bin ich als krankhafter Narzisst bezeichnet worden, und offensichtlich hat mein Begleiter auch erkannt, dass ich dem Putin sehr, sehr ähnlich bin. Also da war ein nachhaltig beweisbarer Vergleich ist angestellt worden. Ja.
11: Ich bin sicher, dass es kein satirischer Beitrag gewesen ist.
12: Nee. Also, der wohnt in der Altstadt, der hat in der Altstadt alle seine Fenster verhängt mit solchen Verbotsschildern, und da ist ein Hammer drüben. Ja. Und stoppt Hammer und Hammer raus und Diktator Hammer und was weiß ich. Also das merkt man schon.
6: Offenbar sind solche Bürger, ob in politischer oder künstlerischer Opposition zum Rathaus, Personen, die der bundesdeutschen Mittelstadt ein Stück weit auch ein variiertes Gesicht der jeweiligen Stadt geben. Ein paar Tage später unterhalten wir uns in Memmingen, Bayern, nördlich des Allgäus, mit Oberbürgermeister Manfred Schilder.
0: Im Übrigen, der junge Mann, der gerade da war, er nennt sich selber Wurzel-Tommy. Das ist ein selbstberufener Künstler, der mit der Gitarre oft unterwegs ist. Und ein ganz angenehmer, netter Kerl eigentlich.
11: Ah, okay. Der Sie aber nicht als so eine Art Feindbild
0: aufgenommen hat? Nein, überhaupt nicht. Er hat immer ein Mordsfest, wenn er mich sieht. Und das ist auch so ein Aspekt einer relativ kleinen Stadt. Ich meine, wir haben jetzt so knapp 45.000 Einwohner. Man kennt sich, man ist sich nicht fremd. Und das erlebe ich auch immer wieder, wenn ich durch die Stadt gehe, dass ich von Menschen angesprochen werde, weil ich eben erkannt werde, aber man sich auch gegenseitig kennt. Ich bin hier aufgewachsen, ich bin hier zur Welt gekommen, und vor dem Hintergrund gibt es natürlich da ganz viele auch persönliche Beziehungen. Und das ist sehr angenehm, um es mal so zu formulieren.
6: Neben dem lokalen Gleichklang, die Ukraine betreffend, zwischen Wurzel-Tommy und Memmingens Oberbürgermeister Manfred Schilder, ist die Stadt aber auch ganz konkret betroffen vom Angriffskrieg Russlands gegen die Ukraine. Schreiben den 14. März.
11: Vielleicht ganz kurz aus aktuellem Anlass. Jetzt ist ja schon dieser einzelne Herr, junge Mann mit dem Ukraine-T-Shirt vor uns aufgetreten kurz, hat sich aber nicht geäußert. Bei Ihnen ist allerdings auch das Rathaus beflaggt. Ja. Ich nehme an, nicht in den Farben der Stadt Biberach.
0: Nein, aus der ich komme. Das ist die Ukraine, ja.
11: Die Ukraine. Genau. Wie ist es denn aktuell? Sind Sie schon mit dem Freistaat oder dem Bund in Gespräche sozusagen eingestiegen als Kommune, wenn es darum geht, wie Geflüchtete eventuell verteilt werden?
0: Wir haben auch schon welche aufgenommen. Man muss vielleicht Folgendes sagen. Wir haben eine besondere Situation in Memmingen. Zum einen nennen wir uns Stadt der Freiheitsrechte. Wir gehen nachher noch rüber an den Ort, wo das damals passiert ist, weil hier vor knapp 500 Jahren europäische Geschichte geschrieben worden ist. Die Bauern, die aufständischen Bauern damals haben hier ihre Freiheitsrechte eingefordert, 12 Artikel niedergeschrieben, die heute landläufig auch als Grundlage für unsere modernen Rechtsgrundlagen gelten. Auch im Grundgesetz ist einiges davon drin. Und allein aus diesem Aspekt heraus sehen wir uns in einer besonderen Verantwortung, was die Verteidigung von Freiheit anbelangt, das immer wieder auch anzustreben ist, tatsächlich auch, ich möchte schon fast sagen, zu erkämpfen ist. Das klingt jetzt vielleicht an der Stelle etwas fragwürdig. Auf der anderen Seite haben wir seit über 30 Jahren eine städtische Partnerstadt, in der Ukraine, Tscherniw. Es liegt etwa 120 Kilometer nordöstlich von Kiew. Ist im Moment hart umkämpft. Dort finden also regelmäßig

0: auf die Bahn, fahren von Memmingen nach Sachsen-Anhalt, Magdeburg, treffen dort die Beigeordnete für Kultur, Schule und Sport, Regina Dolores Stiele-Hinz. Obwohl Landeshauptstadt, passt Magdeburg sehr gut in unsere Aufzählung deutscher Mittelstädte. Graue Stadt des Ostens, wie Frau Stiele-Hinz es bezeichnen wird, wenn es um die Wahrnehmung von Nicht-Magdeburgern der Stadt Magdeburg gegenüber geht. In diesen Tagen, um den 16. März 2022, leuchtet die Stadt Magdeburg allerdings, hat der Chip-Hersteller und Global Player Intel doch gerade bekannt gegeben, in Magdeburg ein milliardenschweres Projekt umzusetzen.
1: Das ist für Magdeburg mit Sicherheit ein sogenannter Game Changer. Ich selber bin jetzt hier seit gut anderthalb Jahren auf dieser Position der Beigeordneten für den Bereich Kultur, Schule, Sport und kannte vorher Magdeburg auch tatsächlich gar nicht. Das war für mich ein weißer Fleck auf der Landkarte und bin hier aber sehr schnell nicht nur heimisch geworden, sondern konnte auch immer wieder feststellen, dass Magdeburg tatsächlich für viele Menschen außerhalb von Magdeburg ein weißer Fleck auf der Landkarte ist. Man hat den Namen schon mal gehört, das ist gar keine Frage, aber das Narrativ von Magdeburg, das ist doch immer eher so eine graue Stadt des Ostens und nicht nur für die Menschen aus kultureller Sicht, sondern halt auch aus wirtschaftlicher Sicht auch ein Stück weit. Und dadurch, dass ich jetzt solch eine große Firma mit so einem wichtigen Produktionsthema einfach auch für die Zukunft hier ansiedelt, glaube ich schon, dass es nicht nur diese Investition ist, die ja eine der größten Investitionen ist, die über Jahrzehnte hinaus auch in Deutschland getätigt wurde, sondern dass das auch eine Sogwirkung für die ganze Wahrnehmung der Stadt bedeuten wird.
0: Wir kommen am 5. April nach Kroppenstedt. Nach der Landeshauptstadt Magdeburg kommen wir hier zum nächsten Extrem der Städte unserer Auswahl. Kroppenstedt ist mit rund 1200 Einwohnern die kleinste all unserer Städte. Die Themen sind in diesen Tagen allerdings dieselben. Keine 40 Kilometer von der sachsen-anhaltinischen Landeshauptstadt entfernt, an der Grenze von Magdeburger Börde und Osthaar, ist der ehrenamtliche Bürgermeister von Kroppenstedt, Joachim Willamowski, nicht ganz so euphorisch wie Tage davor noch Regina Dolores Stiele-Hinz in Magdeburg.
2: Das, was jetzt hier mit Impel kommt, das ist diese Geschichte, wo ich mal sage, man hat den Bären noch nicht geschossen, aber das Fell wird schon zerlegt. Ja, das ist aber unsere Politik. Eine Erfolgsstory. Mann, was haben wir jetzt gerissen?
0: Kroppenstedt sei man, laut Bürgermeister Joachim Willamowski, etwas vorsichtiger, was plötzlich aufkeimende Zukunftseuphorie angehe und beschäftige sich eher mit dem Fortschritt dessen, worüber man sich auch schon länger auseinandersetzen konnte, beispielsweise erneuerbare Energien, Windkraft. Die Anschaffung von 4 Windkraftanlagen auf dem Gebiet der städtischen Gemarkung findet eine hohe Akzeptanz in Kroppenstedt, auch weil die zu erwartenden Einnahmen über eine stadteigene Stiftung zurück in die Kommune fließen sollen.
2: Wir werden, wenn alles gut geht, 2023, aber lassen Sie mich erst erzählen, Windkraftanlagen herkommen. Wir kriegen jetzt bei uns in der Gemarkung 4 Stück. Wir haben uns mit Windkraft beschäftigt, da haben andere noch hinter dem Ofen geschlafen. Ich war auch, ich sag mal so, ich bin auch so ein gewisser Überzeugungstäter, aber in Maßen. Unsere Anlagen stehen 2,5 Kilometer vom Ort weg. Und wir haben eine Akzeptanz hier im Ort. Wir hatten alle Ratsbeschlüsse, die von der Zeit bis heute, wir hatten ein anderes Projekt laufen, wurde eine Tonne gehauen und ach, will ich jetzt nicht näher zu eingehen. Nur eine Stimme immer, die im Rat gesagt hat, ich bin dagegen. Und das war ein Überzeugungstäter. Und den haben wir laufen lassen, haben gesagt, ist klar. Weil die Stiftung, diese Flächen, wir haben eine Stiftung in Kroppenstedt, die stellt diese Flächen zur Verfügung. Und der Ertrag aus diesen, der fließt hier wieder rein. Fließt in die Kirche zur Hälfte und fließt hier in die Kommune. Und aus dieser Stiftung können wir zum Beispiel auch sowas hier unten unterhalten. Sonst könnten wir das nicht. Und deshalb auch diese hohe Akzeptanz.

0: In Kroppenstedt, dem kleinen Städtchen zwischen Quedlinburg, Wernigerode, Blankenburg und Halberstedt, führen wir das erste von einigen Interviews, die ohne Stadtspaziergang auskommen. Eine Absage an den Spaziergang gibt es jedoch nie. Es ist vermutlich so, dass die Anfrage hierfür entweder überlesen wird oder insbesondere bei den Gesprächen im frühen Sommer dann der kommunale Verwaltungsstress aufgrund sich entwickelnder Herausforderungen im Zusammenhang mit dem Kriegsgeschehen in der Ukraine bzw. gegen Russland die Zeit dafür nicht geben. Im bayerischen Rosenheim treffen wir ein paar Tage später den Kulturreferenten der Stadt, Wolfgang Haug. Es ist der südlichste Punkt unserer Unternehmung. Es wird hier schnell klar, dass so etwas wie die Europäische Union nicht nur bürokratisches Geflecht seit ein paar Jahrzehnten ist, sondern gelebtes und vollzogenes Selbstverständnis auf einem kleinen, aber vielfältigen Kontinenten, Europa. Die Architektur in Rosenheim unterscheidet sich stark zu anderen Städten in Bayern. Sie wirkt italienisch. Nur hat man die Alpen hier im Süden vor und nicht im Norden hinter sich. Rosenheims Kulturreferent Wolfgang Haug spricht von einer europäischen Transitstadt, nachdem wir das Mittertor der Stadt durchschreiten.
1: Wir sind ja vorhin durchs Mittertor gegangen. Und ich bezeichne es so, Rosenheim ist das Tor zum Norden, aber auch das Tor zum Süden. Wir sind Transitstadt. Wir sind schon immer ein Verkehrsknotenpunkt gewesen, ob das beim Salzhandel war, ob das mit dem Inn, mit der Innenschifffahrt war. Sie sehen es im Stadtbild, der Baustil, der bei uns vorherrscht, das ist von Italien über Innsbruck nach Rosenheim gekommen. Und das, glaube ich, ist auch ein Zeichen, das zeichnet auch die Mentalität der Rosenheimer und Rosenheimer aus. Wir sind offen, wir sind bunt, wir sind vielfältig. Und das wollen wir auch aufrechterhalten. Wir haben vielfältige Nationen hier, die gemeinsam hier Stadt gestalten und in Stadt leben wollen.
0: Rosenheim beeindruckt uns auch mit etwas, wofür es im Grunde gar nichts kann, was aber durch die Auswahl unserer Städte hier bedingt ist. Städte an der äußeren Nord-Süd- bzw. der Ost-West-Gemarkung haben eine eigene Magie. Diese wird uns auch noch in Erkelenz im Westen, Heidenau im Osten und Wilhelmshaven im Norden verzaubern. Vor nicht allzu langer Zeit in Kroppenstedt mit Bürgermeister Joachim Wilamowski sprachen wir über Windkraftanlagen. Ein paar Wochen später, am 9. Mai 2022, sprechen wir mit dem Bürgermeister der Stadt Offenbach an der Queich, Axel Vasil, über dasselbe Thema. Offenbach an der Queich liegt im äußersten Südwesten von Rheinland-Pfalz. Südlich von Landau zur französischen Grenze sind es keine 40 Kilometer, da uns der Song ADAM der Band Fraktus nicht verrät, an welches Offenbach er sich hier richtet, stellen wir unsere Anfrage am Offenbach an der Queich, sowie das prominentere Offenbach bei Frankfurt, wo Haftbefehl Hafti herkommt und Schwester Eva, wo die Hochschule für Gestaltung steht, der Berghain-Neske-Technoschuppen Robert Johnson und wo die Offenbacher Kickers kicken. Offenbach an der Queich in Rheinland-Pfalz sagt uns allerdings als erstes zu. Also fahren wir dorthin.
2: Es ist schon bei verschiedenen Anekdoten passiert. Wir hatten mal eine Spendenübergabe vereinbart beim Weihnachtsmarkt, haben wir für einen Kinderhospiz gesammelt und hatten eine Uhrzeit vereinbart zur offiziellen Spendenübergabe. Und die Dame, sie ist nicht nach Offenbach in der Pfalz an der Queich gereist, sondern nach Frankfurt und war dort auf dem Weihnachtsmarkt, ist dort völlig hilflos rumgeirrt und hat jemanden gesucht. Ja, das gibt es in Einzelfällen. Wo wir es vermuten, wir wissen es nicht, ist bei öffentlichen Ausschreibungen. Wenn wir Bauarbeiten ausschreiben, bekommen wir zeitweise Bewerbungen von Firmen, die denken, der Einsatzort ist Offenbach am Main. Und also einmal haben wir es wirklich dann auch so erfahren, dass die Firma gesagt hat, sie kam aus Siegen und haben die Kalkulation darauf ausgelegt, dass sie nicht nach Offenbach in die Pfalz fahren müssen, sondern nach Offenbach am Main und waren dann etwas erstaunt. Aber die haben dann gesagt, okay, das war unser Fehler, wir stehen dazu, den Auftrag ziehen wir durch. Mhm. Und ja, insofern kommt es noch hin und wieder dazu, aber im Grunde ganz in Grenzen.
0: Gespräch mit dem Bürgermeister von Offenbach an der Queich, Axel Vasyl, lernen wir einen für uns neuen Begriff kennen: Erneuerbare Energiengemeinde Plus.
2: Im Strombereich sind wir schon Erneuerbare Energiengemeinde Plus. Also wir produzieren auf dem Gemeindegelände das Doppelte dessen, was in ganz Offenbach an Strom verbraucht wird. Natürlich mit den Windrädern zusammen, die wir haben. Also wir haben insgesamt 9 Windkraftanlagen hier auf unserer Gemarkung und die ganzen Photovoltaikanlagen, die wir haben. Also wir können also Strom exportieren, erneuerbaren Strom. Mhm. Wir sind gerade dabei, im Bereich der Gebäudebeheizung ein neues Konzept zu erstellen, um CO2-neutral auch hier zu werden. Ist natürlich ein Marathonlauf, aber wir sind schon in dem nördlichen Bereich, hier haben wir ein energetisches Quartierskonzept erstellt. Wir haben schon begonnen eigentlich, ja, mit dem Rathaus ein kaltes Nahwärmenetz zu errichten, also um die Gebäude zu 100% autark von Öl und Gas zu beheizen. Das Rathaus wird mit PVT-Modulen beheizt, das sind so Hybridmodule, die Strom erzeugen, und das Abfallprodukt Wärme, das bei der Stromerzeugung anfällt, dann zur Gebäudeheizung nutzen. Also haben wir komplett ohne Gas und Öl beheizen wir das Rathaus, und dieses kalte Nahwärmenetz hat die Eigenschaft, dass es auf etwa 8 bis 10 Grad betrieben wird, und mit Wärmepumpen werden die Gebäude beheizt gegenüber dem Schwimmbad. Das werden wir jetzt im September beginnen anzuschließen. Sporthalle, Feuerwehrhaus, Stadion, Clubhaus wird alles an das kalte Nahwärmenetz angeschlossen, also komplett dekarbonisiert von der Beheizung. Und die Vision ist natürlich, das Ganze auf den ganzen Ort auszudehnen.
0: Wow. Die Stadt Offenbach an der Queich unternimmt also planerisch schon seit einiger Zeit vor den kriegsausgelösten Überlegungen zur Unabhängigkeit von Gas und Öl aus, beispielsweise Russland, Vorkehrungen zur autarken, aber eben auch nachhaltigen Energieselbstversorgung. Selbst die Windkraftanlagen finden, wie 2 Städte früher im Städtchen Kroppenstedt in Sachsen-Anhalt, hohe Anerkennung und Wertschätzung in der eigenen Bürgerschaft. Auf die Frage nach echten Problemlagen in der Stadt Offenbach an der Queich antwortet Bürgermeister Axel Vasyl beinahe etwas verlegen, dass es in seiner Stadt echte Problemlagen quasi gar nicht gibt.
2: Also brennende Probleme könnte ich Ihnen jetzt gar nicht weiterhelfen.
0: Und wieder, wow. Bis zum letzten Interview wird Offenbach an der Queich die einzige Stadt bleiben, der bei der Frage nach Problemfeldern der Stadt keine Antwort einfällt. Das Städtchen südlich von Landau in der Pfalz scheint im Reinen mit sich zu sein. Und auch wir genießen die Fahrt nach Offenbach an der Queich, fahren am Abend weiter ins benachbarte Wiesenburg nach Frankreich im Elsass und verbringen dort die Nacht. Entstanden als Masterarbeit am Lehrstuhl für experimentelles Radio der Bauhaus-Universität Weimar mit Professorin Nathalie Singer sowie Friederike Moormann. Weimar im Sommer 2022.

0: Einen wunderschönen guten Tag.
1: Grüß Gott.
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2: Moin.
1: Assalamu alaikum.
2: Wachalam.
1: Hallo.
3: Servus.
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5: 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Frühlingsrauschen mit Birkenfeld, Kaiserslautern, Kelsterbach, Regensburg und Heidenau. Entstanden am Lehrstuhl für experimentelles Radio der Bauhaus-Universität Weimar. Ein Tag später, 10. Mai. Wir nehmen Kurs auf Birkenfeld, ebenfalls Rheinland-Pfalz. Die saarländische Landesgrenze ist nicht weit. Idar-Oberstein ist die deutlich größere und mit seinem traditionellen Edelsteinhandel prominentere Stadt im Landkreis. Allerdings tragen die Kfz-Kennzeichen das Birkenfelder BI. Das liegt in der Historie. Im Anschluss an die Gebietsreform des Wiener Kongresses wird Birkenfeld als Enklave des Großherzogtums Oldenburg Residenz Stadt und damit Verwaltungszentrum in der Region. Interessant. Man möchte vielleicht sagen, das Birkenfelder Kfz-Kennzeichen ist gelebte Geschichte. Wir treffen die ehrenamtliche Beigeordnete Christine Tolley-Martens, hauptberuflich Leiterin der Pflegekräfte-Ausbildungsschule Elisabeth-Stiftung Birkenfeld.
9: Ja, also mein Name ist Christine Tolley-Martens. Ich bin in Birkenfeld geboren, vor jetzt gut 60 Jahren. Und bin auch wirklich, waschechte oder vielleicht auch begeisterte Birkenfelderin. Ich fühle mich hier wirklich sehr, sehr wohl. Und ich denke, dadurch, dass ich auch hier arbeite, bin ich auch sehr verbunden hier mit der Stadt. Und ich bin also ein bisschen wie die Jungfrau zum Kinde zu der Kommunalpolitik gekommen, indem mich dann halt jemand gefragt hat, ob ich da vielleicht Interesse hätte, mich zu beteiligen. Bin dann auch ziemlich schnell auch in den Stadtrat gekommen, war eine kurze Zeit Stadtratsmitglied, dann Fraktionsvorsitzende und seit einem Jahr ungefähr dann erste Beigeordnete der Stadt Birkenfeld. Das mache ich natürlich nicht hauptamtlich in dem Sinne, sondern das ist immer ein Ehrenamt in so einer kleinen Stadt wie Birkenfeld mit 7000 Einwohnern. Es geht das auch gar nicht anders. Ich mache das auch nebenbei, dass ich jetzt seit Mittag hier bin. Das liegt einfach daran, dass ich einen toleranten Arbeitgeber habe, der mir dann auch erlaubt, in solchen Sachen, was die Stadt betrifft, dann auch mal mit vor Ort zu sein.
5: Eine Frage, die uns in vielen der bereisten Orte interessiert, ist die nach dem Dialekt. Hier ist jedoch Vorsicht geboten in der Fragestellung. Da sich die Interviewten auf den sprichwörtlichen Schlips getreten fühlen könnten, man wolle sich über die Kommune beispielsweise lustig machen oder sie provinzialisieren. Daher kommt uns die hochdeutsch sprechende Beigeordnete Tolley Martens aus Birkenfeld für diese Fragestellung gerade recht. Insbesondere, da es mit dem Birkenfelder Dialekt noch einmal eine besondere Bewandtnis auf sich habe.
10: Also insbesondere, wenn man jetzt bei Ihnen recherchiert und sogar auf, darauf zu lesen kommt, dass es mal einen Birkenfelder ortsspezifischen Dialekt gegeben habe.
9: Ja, den gibt es immer noch.
10: Ja. Wird der noch gesprochen?
9: Ja, natürlich, ja.
10: Und Sie können den auch?
9: Ich kann den auch, ja. Interessanterweise gibt es hier durch die Stadt so einen kleinen Bach und der trennt sogar noch den Dialekt, weil auf der einen Seite des Baches, da spricht man mehr die Wörter mit L und auf der anderen Seite des Baches mit R. Ich meine, ob das jetzt heute wirklich noch so ist, aber früher war das so und so konnte man sogar innerhalb der Stadt, gehen wir am besten hier runter, konnte man innerhalb der Stadt auch noch die Leute zuordnen, zu welchem Stadtteil, obwohl die Stadt ja klein ist, sie gehören.
10: Ah ja. Und das noch mit eingebaute R ist mehr dem Oldenburgischen dann zuzurechnen und das L ist das eigentümlich Birkenfeldische dann?
9: Also das Birkenfeldische ist eher dieses L tatsächlich. Da gibt es einen Ausdruck, das heißt Birkefeller Fullerlade. Das heißt, wenn man das auf Hochdeutsch ausspricht, Birkenfelder Futterladen oder Futterklappe. Und dieses Fullerlade oder Wähler, das sind heißt Wetter, also alles mit L, das ist so dieses typische Birkenfelder.
1: And here's a story about being free.
5: Deutschland, Rheinland-Pfalz, Kaiserslautern. Es ist der 11. Mai 2022. Wir treffen die zweite Bürgermeisterin der Stadt, Beate Kimmel, im ehemals höchsten Rathaus Europas. Von der Dachterrasse aus kann man sehr gut erkennen, wie die knapp 100.000 Einwohnerstadt quasi ringsum vom Pfälzerwald umgeben ist. Beate Kimmel, an diesem Tag ganz in Rot, der Stadtfarbe der Barbarossa-Stadt Kaiserslautern, gekleidet, steht in den Startlöchern, auch noch mehr Verantwortung für Kaiserslautern zu übernehmen.
2: Ja, das ist eine ganz besondere Ehre, in der eigenen Geburts- und Heimatstadt tatsächlich auch ein solches Amt begleiten zu dürfen. Und ich strebe ja noch nach dem nächsten Schritt. Vielleicht klappt auch das. Also ich wäre bereit, auch noch mehr Verantwortung zu übernehmen und freue mich aber auch jeden Tag über diese Aufgabe, die mir anvertraut ist.
10: Okay, wow. gut, jetzt haben Sie was angedeutet, ohne es auszusprechen. Interessant. Aber gut, ich muss gar nicht weiter nachhaken.
2: Nein, es ist schon relativ offiziell. Ich werde im nächsten Jahr antreten bei der Oberbürgermeisterwahl. Also von daher ist kein Geheimnis mehr. Ich bin auch nominiert von meiner Partei. Also von daher gehe ich auf jeden Fall ins Rennen und dann...
10: Weil Dr. Weichel auch aus dem Amt scheidet.
2: Genau, der geht dann zum 31. August ist sein 2023 sein letzter Arbeitstag nach 16 Jahren Oberbürgermeister. Und da würde ich ihm gerne zum 1. September folgen. Ja.
5: Ihrem Amt als zweite Bürgermeisterin ist Beate Kimmel mit recht unterschiedlich wirkenden Bereichen wie der lokalen Bildungspolitik oder auch Abfallwirtschaft beauftragt. Es gibt jedoch Überlegungen, ob unterschiedliche Bereiche kommunaler Verwaltung nicht doch ein Ganzes ergeben, in wechselseitiger Abhängigkeit zueinander. Hier wären wir auch wieder bei Überlegungen von dem hauptamtlich beigeordneten Ingo Wachtmeister aus Eisenach und seinen Überlegungen zum Philosophen Leopold Kohr.
3: Muss ich aber aufpassen, dass ich das richtig ausspreche, Leopold Kohr.
5: Und ob eben die Bewusstseinwerdung für die Stadt als Ganzes nicht oberster Auftrag einer kommunalen Verwaltung sein sollte.
10: Klingt ja beinahe nach einem ganzheitlichen Konzept, so wie Sie das beschreiben. In diesem Sinne würde ich euch fast sagen, passen eigentlich so auf den ersten Blick unterschiedlich wirkende Fachbereiche wie der Müllbeseitigung und der Bildung sehr gut wiederum zusammen, wenn es um die Selbstwahrnehmung als einzelne Bürger im Gesamtbild einer Stadt.
2: Oh, Herr Schenkel, danke, danke, danke, weil genau so möchte ich es auch verstanden wissen. Wir haben deshalb auch für das Bildungsbüro einen Ansatz gewählt, dass wir uns dem Kompetenzzentrum Bildung für nachhaltige Entwicklung angeschlossen haben, dass wir wirklich versuchen, diese Stadt nachhaltig zu denken, in diesem Ausgleich, ja, wirklich zu sagen, ökologische, ökonomische und soziale Argumente immer wieder zu durchdenken und zu der richtigen Balance zu führen. Und ich glaube, da sind die Herausforderungen tatsächlich allgemein so, dass wir es genauso auch angehen müssen. Ja? Klimawandel mal nur beispielhaft genannt.
10: Ja.

0: Ein Tag später, 12. Mai 2022. Wir fahren von Frankfurt am Main mit der S-Bahn 3 Stationen nach Kelsterbach. Kelsterbach, eine Stadt mit knapp 20.000 Einwohnern, südlich von Frankfurt, nördlich des Frankfurter Flughafens, direkt am Main gelegen. Bürgermeister von Kelsterbach ist Manfred Ockel. Nach 4 Tagen Rheinland-Pfalz mit viel Zeit unter freiem Himmel erkennt Manfred Ockel sofort, dass Severin Schenkel bereits von den ersten Schnaken und Stechgetieren des Jahres heimgesucht wurde und beglückwünscht ihn, nun in Kelsterbach angekommen zu sein, dem nördlichsten Zipfel des Landkreises Groß-Gerau, einem Sumpf- und somit schnackenreichen Landkreises mit allerdings dessen nördlichstem Zipfel Kelsterbach, dem trockensten Teil der Region, wie uns der diplomierte Geograf Manfred Ockel eben erläutert.
1: Ja, und Kelsterbach ist ja der nördlichste Teil des Kreises Groß-Gerau und der trockenste. Das heißt, hier, wo wir jetzt hier sitzen, sitzen wir auf einer quartären Kies-Sanddüne von einer Mächtigkeit von 300 Metern. Das heißt, hier ist es extrem trocken und hier ist nur Sand und Kies. Und so gut wie außer dem Main keine stehenden Gewässer. Darum sind hier Schnaken eher unbekannt. Mhm. Bis auf ganz wenige lokale Gegebenheiten.
0: Während man in Kaiserslautern bisweilen merkt, dass die nahegelegene Airbase der US-Amerikaner in Ramstein nicht fern ist, wenn hin und wieder Militärmaschinen mal brummender, mal zischender über die Stadt hinwegfliegen, ist es umso bemerkenswerter, dass Kelsterbach, das mit seiner Gemarkung bis auf das Gelände des Frankfurter Flughafens reicht, von Flug- und Betriebslärm des gewaltigen Areals so gut wie gar nicht betroffen ist. Bürgermeister Manfred Ockel erklärt uns, warum.
1: Ja, das stimmt. Das liegt einfach daran, dass Kelsterbach A so nah am Flughafen liegt, dass es nicht überflogen werden kann. Und dann liegt es sozusagen im Flugschatten. Das heißt, der An- und der Abflug ist im Westen und im Osten und wir liegen im Norden. Und somit werden wir in der Regel nicht überflogen und kriegen auch nicht den direkten Fluglärm ab.
0: Kelsterbach hat einen Ausländeranteil von 35% sowie einen Anteil von Mitbürgern mit Migrationshintergrund von 15% und somit einen sehr hohen migrantischen Anteil für eine deutsche Kleinstadt. Wenn man im Stadtkern von Kelsterbach unterwegs ist, fällt diese hohe Internationalität auch auf eine sehr harmonische Art und Weise. Die Frage also, ob sich Kelsterbach auch als so eine Art Musterbeispiel für multikulturelles Kleinstadtleben begreift?
1: Also ich würde behaupten, ja. Das liegt im Prinzip einmal daran, dass Kelsterbach schon bereits in den 50er Jahren einen sehr, sehr großen Ausländeranteil hatte durch die Industrieproduktion und dass wir heute sozusagen die internationalste Kleinstadt in Hessen zumindest sind, neben Offenbach als Großstadt, und dass diese gemeinschaftliche Internationalität, die natürlich auch mit dem Flughafen zusammenhängt, wunderbar gewachsen ist. Allerdings muss ich auch dazu sagen, dass die Voraussetzung dafür seit jeher war, dass Kelsterbach finanziell in der Lage war, sehr viele Bildungsaktivitäten auf freiwilliger Basis zu initiieren, um die Integrationsarbeit dann auch so stark zu forcieren, dass man dieses gemeinschaftliche Miteinander bekommen hat.
0: Interessanter Eindruck, den wir uns da von Kelsterbach machen können. Irgendwie stellt man sich so eine Stadt am Flughafen, im Speckgürtel einer bisweilen derb wirkenden Banker-Großstadt wie Frankfurt am Main anders vor. Kelsterbach wirkt da eher wie eine Insel. Eine Insel im Speckgürtel. Von der nächsten Stadt unserer Unternehmung haben viele vorab vielleicht schon ein konkreteres Bild, Regensburg. Aber woran liegt das eigentlich? Am bayerischen Selbstverständnis, der 2000-jährigen Geschichte von Regensburg, der Donau oder gar an Johann Wolfgang von Goethe?
2: Goethe hat auch gesagt, dieser Ort musste eine Stadt anlocken. Regensburg liegt gar schön.
0: Treffen Oberbürgermeisterin Gertrud Malz-Schwarzfischer zum ausführlichen Stadtspaziergang. Sie erläutert uns, dass der große Vorteil von Regensburg, dass die Altstadt auch heute noch so unangetastet gut erhalten sei, sich aus der eigenen finanziellen Notlage und Armut in den 1950er und 60er Jahren heraus ableiten lässt.
2: Also, Regensburg ist natürlich alt und jung zugleich. Und wir haben das große Glück, dass wir unsere Altstadt nicht zerstört haben. Als viele Städte ihre Städte autogerecht umgebaut haben, modern, den neuen Zeiten entsprechend, in den 1960er Jahren, genau, 50er, 60er Jahre, da hatten wir die finanziellen Mittel nicht. Da war Regensburg sehr arm und war eine Verwaltungs-, eine Beamtenstadt. Da hätten sie niemals so viele Leute auf der Straße getroffen, nicht mal zu den Hauptzeiten des Einkaufs. Das war tatsächlich so, dass am Abend die Gehsteige hochgeklappt waren.
0: Es ist der 27. Mai. Der Krieg in der Ukraine ist nach wie vor in vollem Gange. Zur Zeit unseres Aufenthalts in Regensburg steht auch die Hafenstadt Odessa unter starkem Feuerbeschuss. Odessa ist die Partnerstadt von Regensburg. Als wir mit Oberbürgermeisterin Malz Schwarzfischer gerade an der Donau entlang schlendern, auf dem Weg zu einem Stadtgeschenk, das Odessa Regensburg vor gar nicht allzu langer Zeit machte, treffen wir zwei ukrainische Familien.
2: Das sind die Diskussionen, die wir beim Thema Hallo. Stadtentwicklung führen. Das waren jetzt zwei ukrainische Familien, die mit Kindern, junge Frauen mit Kindern, die mir erzählt haben, sie sind hierher gekommen als Kriegsflüchtlinge und wollten sich die Stadt anschauen und sind dann genau hier entlang gegangen, wo wir jetzt gehen. Und dann haben sie, stammen aus Odessa, und dann haben sie da vorne diesen Anker gesehen. Und dann haben sie gesagt, das ist ein Zeichen, hier müssen wir bleiben. Das ist das Wahrzeichen der Stadt Odessa, und Odessa ist unsere Partnerstadt. Da gibt es vielfältige Beziehungen, Schulpartnerschaften, kultureller Austausch, auch andere. Also die Stadtverwaltung hat sich auch schon gegenseitig mit Praktikanten ausgetauscht. Also wir tun da viel bei unseren Städtepartnerschaften. Und letzten Herbst erst haben wir dieses Geschenk der Partnerstadt hier an der Donau aufgestellt, diesen Anker, den Herzanker. Und die wussten gar nicht, dass wir die Partnerstadt von Odessa sind und haben hier ihren Anker gesehen. Und dann hat mich das eine Kind angeschrieben und wollte wissen, wo meine Lieblingsorte in Regensburg sind und welche Bücher ich als Kind gelesen habe und solche Dinge. Und dann haben wir uns hier mal getroffen, an dem Anker. Und die waren das jetzt gerade, die hier vorbeigegangen sind.
0: 4 Tage später, 31. Mai, ein Tag vor Einführung des 9-Euro-Tickets, fahren wir ein letztes Mal in nicht überfüllten Regionalbahnen. Fragen wir uns jedenfalls. Der Weg führt uns nach Heidenau, östlich von Dresden, kurz vor Pirna. Es ist die östlichste all unserer Städte. Magic. Wir treffen Bürgermeister Jürgen Opitz. Dieser wurde 2015 auf nationaler Ebene viel zitiert, als er im Zuge der damaligen Geflüchteten-Situation sagte:
3: Es wird von niemandem von uns verlangt, dass jeder 10 Leute mit zu sich nach Hause nimmt. Aber ihnen durch ein freundliches Entgegenkommen ein Willkommen zu zeigen, das meine ich, das kann man von jedem verlangen.
0: Heidenau verbindet man seit 2015 mit den damaligen rechten Protesten und Ausschreitungen. Bürgermeister Jürgen Opitz möchte in diesem Zusammenhang aber auch verstanden wissen, wie es zu Unzufriedenheitssituationen wie diesen kommen konnte, die dann auf dem Rücken von Geflüchteten ausgetragen wurden. Neben der Arbeitslosigkeit im Zuge des industriellen Rückbaus in der Region nach der deutschen Wiedervereinigung nennt Heidenaus Bürgermeister Opitz unter anderem auch die sogenannte Aktion 55 aus derselben Zeit, 1990.
4: Und für diese Leute hat es dann plötzlich keine Arbeit mehr gegeben. Damit waren die Leute nicht mehr integriert in Gesellschaft. Die Leute blieben dann übrig und sind dann quasi zu Sozialhilfeempfängern mehr oder weniger geworden und haben natürlich ihr gewohntes Umfeld verlassen und hatten eben doch in jeder Hinsicht Schwierigkeiten, sich auf das neue System einzurichten. So, und wenn man das jetzt in Sachsen, hier im Landkreis Sächsische Schweiz summiert, dann kommt natürlich eine große Zahl von Leuten zusammen, die übrig waren, mal ganz davon abgesehen von dieser Aktion 55, wo also Leute dann mit 55 sozusagen in den Ruhestand geschickt worden sind. Das, auf den ersten Blick war das ja eine soziale Geschichte, dass die also nicht ins Nichts gefallen sind. Aber die hatten natürlich dann mit dieser Aktion 55 auch keinerlei Möglichkeiten mehr, an dem Wohlstand, an den blühenden Landschaften selber in dem Maße teilzunehmen, wie wenn sie sich beruflich hätten weiterentwickeln können, sich noch qualifizieren können und so weiter und so fort. Also ne, die sind dann also auf eben in einer Ebene stehen geblieben. Ich habe mit vielen gesprochen, viele waren froh, dass sie sich nicht mehr umstellen mussten. Aber wenn man die dann 30 Jahre später, wenn sie 85 sind, sagen, ja, also man, so lange sitze ich schon zu Hause, so lange arbeite ich nicht, so lange machen wir uns nichts vor. Wenn man aus diesem täglichen, aus der täglichen Auseinandersetzung mit einer Arbeit, mit dem Team raus ist, dann verliert man natürlich auch so ein bisschen Bezüge zu gesellschaftlichen Entwicklungen, zu politischen Entwicklungen und so weiter und so fort.
0: Jürgen Opitz, Bürgermeister von Heidenau und gebürtiger Brandenburger, möchte auch nicht unerwähnt lassen, dass es gerade auch rechte Kräfte aus dem Westen seien, namhaftester Politiker, darunter vielleicht Björn Höcke aus Nordrhein-Westfalen, die auf Grundlage dieser Vorgeschichte dann auch eben jene, wie Opitz sie nennen wird, Flachzangen, zum Beispiel aus Heidenau, vorfinden, die diese rechten Kräfte, Björn Höcke beispielsweise, dann in die Parlamente wählen.
4: Diesen Status quo haben es natürlich Leute erkannt, die aus dem Westen in der braunen Brühe gerührt haben und die haben natürlich erkannt, hier können sie neue Zuläufer bekommen, weil genau, sag ich mal, die Flachzangen, die die gesucht haben und die die brauchen, die ihnen hinterherrennen, da war hier der Weg sehr gut vorbereitet und das ist, das erläutert für mich eben tatsächlich so diese Pegida-Generation, das sind nämlich genau die. Ja? Also ich will, Gottes Willen, nicht alle über den Kamm scheren, aber wenn man jetzt sagt, sag mal, der Anteil der, also ich habe mal von jemandem gehört, ein Anteil von 10% Idioten steckt jede Gesellschaft weg. Aber wenn es dann wesentlich mehr wären als 10%, dann hat eine Gesellschaft eben Probleme. Und die Probleme, die haben wir hier, weil es eben hier mehr als 10% sind. Und wenn man sich die Ergebnisse der AfD bei den Wahlen anguckt, dann weiß man, dass es hier mittlerweile zwischen 25% und 30% sind. Und dann, deswegen haben wir die Probleme, die woanders nicht sind.
0: Entstanden als Masterarbeit am Lehrstuhl für experimentelles Radio der Bauhaus-Universität Weimar mit Professorin Nathalie Singer sowie Friederike Moormann, Weimar im Sommer 2022.

0: Einen wunderschönen guten Tag.
1: Grüß Gott.
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6: Entstanden am Lehrstuhl für experimentelles Radio der Bauhaus-Universität Weimar. Tage später kommen wir nach Nordrhein-Westfalen. Bielefeld, um genau zu sein, die Stadt, die es anscheinend nicht geben soll, ist mit 333.000 Einwohnern die bevölkerungsstärkste unserer Unternehmung.
11: Wupp, wupp.
6: Vielleicht aber ist diese Bielefeld-Verschwörung aus den 1990ern, nämlich, dass es Bielefeld gar nicht gäbe, genau der Grund, weswegen wir hier in Ostwestfalen gar nicht erst an Bürgermeister oder Pressevertretung verwiesen werden, sondern gleich an den Geschäftsführer der Bielefeld Marketing GmbH, Martin Knabenrath.
12: Schnell erzählt muss es damals Ende der 90er Jahre auf einer Studentenparty in Kiel dazu gekommen sein, dass man sich traf und kennenlernte und jemand auf die Frage, wo kommst du her, sagte aus Bielefeld und die spontane Reaktion war, gibt's doch gar nicht. Und aus diesem gibt's doch gar nicht kamen dann andere Akteure hinzu an dem Abend und sagten, also eigentlich, ich kenne auch kein Bier oder so als Beispiel. Es gibt tatsächlich, gab bis jetzt kein Bier aus Bielefeld. Jetzt gründet sich gerade eine Brauerei, die nächsten Monat aufmacht. Dann sagt er der nächste, ja, ich bin auch noch nie ab Flughafen Bielefeld geflogen. Es gibt zwar einen Sportplatz, aber keinen Verkehrsflughafen. Wenn das eine große Stadt sein will, ist eine der größten Städte Deutschlands ohne eigenen Verkehrsflughafen. Dann sagte der Nächste, naja, aber Arminia Bielefeld. Da sagte dann der Nächste, ja, aber die habe ich auch noch nicht spielen gesehen. Das ist ja auch nur so ein Mysterium. Und das war einfach ein Running Gag. Und man hatte am Abend, also ordentlich unter Alkoholeinfluss, nachher gesagt, Mensch, wenn wir jetzt mal alle Argumente sammeln, wie wir sie sammeln wollen, um eine Verschwörung aufzubauen, dann hätten wir jetzt hier sozusagen eine Bielefeld-Verschwörung. So, und im Grunde bastle ich mir ein bisschen unter Alkoholeinfluss und mit viel Humor eine Verschwörung. Und diese Geschichte hat ein Mann, der damals dabei war, ein Informatikstudent, später Informatiker, namens Achim Held aufgeschrieben und später erzählt und auch in einem Fachmagazin veröffentlicht über die Art, wie Verschwörungen entstehen können. Und das war mehr als Gag gemeint. Und tatsächlich hat sich das immer mehr verselbstständigt und kam immer wieder vor. Und es gab immer wieder Sprüche. Selbst Angela Merkel wurde darauf mal angesprochen und sagte, sie glaube dort gewesen zu sein. Also das heißt, auch da hat sie sehr charmant darauf geantwortet. Und so ist der Gag immer weitergekommen.
6: Lustigerweise gründete sich die Bielefeld Marketing GmbH im selben Jahr wie die beschriebene Bielefeld-Verschwörung langsam, aber umgreifend an Bekanntheit zunahm. Vor ein paar Jahren dann vereinnahmte die Marketing GmbH die Verschwörung ganz einfach und sehr erfolgreich für die eigenen Zwecke und warb sozusagen für die Stadt, die es gar nicht gibt.
12: Und das Interessante war ja nicht einfach diese blöde Geschichte zu erzählen, sondern für diese Stadt auch ein bisschen zu trommeln und zu sagen, das ist erstmal spannend und das ist vielleicht Brücke zu Ihrem Thema auch. Viele dieser Städte, zu denen Bielefeld gehört, haben vielleicht jetzt nicht die Wahrzeichen wie den Eiffelturm oder den Hamburger Hafen, aber sozusagen auf den zweiten Blick einige Faktoren, die zumindest sehr physisch sind.

0: können wir bestätigen. Diese Faktoren gibt es. Selbst in der Stadt, die es nicht gibt, Bielefeld. Am nächsten Tag bereisen wir eine nachbarschaftlich gelegene Stadt, über die es keinen Zweifel zu geben scheint, ob es sie gibt oder nicht. Klar, denn diese Stadt verfügt ja auch über ein eigenes Bier, sogar von nationaler Bekanntheit. Wir befinden uns in Paderborn und im Gespräch mit Oberbürgermeister Michael Dreyer. Paderborn liegt an der Pade, wenn man das so sagen kann, denn die Pade entspringt direkt im Zentrum von Paderborn an den sogenannten Paderquellen und mündet eben nach nur 4 Kilometern noch innerhalb Paderborns in die Lippe. Die Pader gilt somit als kürzester Fluss Deutschlands. Hurra! Die Paderquellen im Zentrum der Stadt, an denen sich recht eindrucksvoll auch der Dom erhebt, sind umgeben von einer sehr dicht bewaldeten Parkanlage, beziehungsweise waren umgeben von einer sehr dicht bewaldeten Parkanlage. 3 Wochen vor unserem Besuch nämlich wird Paderborn im Mai 2022 von einem Tornado heimgesucht, der durch die Innenstadt zieht und der auch die stadtzentralen Baumbestände arg dezimiert. Die Schäden, verursachte durch den Tornado, werden auch für die nächste Zeit das bestimmende Thema im Rathaus bleiben, so Oberbürgermeister Michael Dreyer, der uns die Schäden und das Ausmaß von Zerstörung, aber auch Unterstützung zusammenfasst.
1: Ja, Paderborn ist am 20. Mai durch den Tornado ins Mark getroffen worden. Eine noch nie dagewesene Situation. Es ist ein rund 300 Meter breiter Bereich über die Stadt gezogen. Es sind rund 1000 Bäume gefallen. Es sind rund 700 Häuser zum Teil schwer beschädigt worden. 10 Betriebe müssen komplett neu wieder aufgebaut werden. 50 Betriebe sind in starke Mitleidenschaft gezogen worden. Unsere Lunge, unsere grüne Lunge, wie wir so schön sagen, das Paderquellgebiet, ist völlig zerstört worden. Wir haben weitere Parks, zum Beispiel den Riemeke-Park oder den Geißelschen Garten, der ebenfalls in sehr starke Mitleidenschaft gezogen worden ist. Und ja, es ist, wenn ich sage, Paderborn ist ins Mark getroffen worden durch den Tornado, sind wir ins Herz getroffen worden durch die unglaubliche Hilfsbereitschaft, die wir erfahren haben. Aus der gesamten Region sind die Feuerwehrkameradinnen und Kameraden zu uns gekommen. Die Hilfsorganisationen haben uns rund um die Uhr unterstützt. Und es sind wirklich viele Menschen aus ganz Deutschland zu uns nach Paderborn gekommen und haben uns geholfen, hier aufzuräumen. Unter anderem ist sogar unsere Partnerstadt aus Przemysl an der ukrainischen Grenze, haben sich 15 Personen auf den Weg gemacht und uns hier 4 Tage rund um die Uhr geholfen. Insgesamt sind 43 Personen zum Teil schwer verletzt worden, eine Person schwerst verletzt, die nach wie vor auf der Intensivstation liegt. Also man muss wirklich zusammenfassend sagen, der Tornado hat Paderborn ins Mark getroffen. Die Hilfsbereitschaft hat uns ins Herz getroffen.
0: An der Sprechhaltung von Oberbürgermeister Michael Dreyer hört man schon, dass er gegenüber vielen Medienvertretern in den letzten Wochen oftmals Ähnliches zu sagen hatte. Also fragen wir noch einmal, wie denn eben sein persönliches Erleben des beschriebenen Tages war.
1: Ich habe um 17 Uhr einen Anruf bekommen, dass auf unserer Sparkasse in Paderborn gerade ein großer Baum gelandet ist, also auf der Sparkasse. 30 Sekunden später bin ich angerufen worden, da war ich aber schon unterwegs, bin ich angerufen worden, dass gerade 2 dicke Bäume auf einen fahrenden Bus gefallen sind. Und seit der Zeit war ich im Grunde wirklich 9 Tage rund um die Uhr unterwegs, habe alle Termine abgesagt. Ich habe mich nur in Anführungsstrichen um die Menschen gekümmert. Ich war für die Menschen da, habe versucht, gute Worte einzulegen, Danke zu sagen, zu koordinieren. Wir haben sofort einen Krisenstab ins Leben gerufen. Wir haben natürlich permanent die Medienwelt aus ganz Deutschland hier in Paderborn gehabt. Also meine Tage waren dann geprägt durch Vor-Ort-Sein, durch Pressegespräche, durch Krisenstabssitzungen. Wie gesagt, mir war wichtig, rund um die Uhr für die Menschen da zu sein.
0: Wir wünschen Paderborn natürlich auch weiterhin alles Gute für den Wiederaufbau nach dem Tornado-Erlebnis im Mai 2022 und kommen ein paar Tage später, am 17. Juni, nach Hildesheim.

0: Hildesheim und Paderborn trennen etwa 111 Kilometer. Was sie verbindet, ist, dass beide Städte Domstädte sind. Während in Paderborn der Dom zu Ehren der wundersamen Paderquellen errichtet worden sein soll, ist es in Hildesheim, das sich selbst den Beinamen Rosenstadt gibt, ein 1000-jähriger Rosenstock, der sich im Hildesheimer Domhof beeindruckend aus- und aufrankt.
1: Im Krieg am 22. März 1945, sprach da vorhin von, ist auch der Dom stark beschädigt worden und das ist alles verbrannt. Und für die Hildesheimer ist der Rosenstock deswegen so bedeutsam, weil kurze Zeit nach dem Krieg ist ja alles zusammengebrochen und also da lagen ja überall Steine und sonst wie was, ist nach kurzer Zeit der Rosenstock wieder ausgeschlagen. Und das war für die Hildesheimer einfach das Signal, hey, Hildesheim lebt und es geht weiter. Na, weil man hatte natürlich gedacht, der ist nun kaputt. Und gründungshistorisch hat er eben auch eine Rolle, weil es ist genau hier der Dom errichtet worden, weil so die Gründungsgeschichte hier Ludwig der Fromme bei einem Ausritt im Rahmen einer Jagd dann etwas hier sozusagen zurückgelassen hat, was sich dann in einem Rosenstock verheddert hat. Da gibt es eigentlich mehrere Varianten von, kann man auch alte Bilder, Gemälde zu sehen. Und deswegen ist dieser Rosenstock natürlich historisch, also was die Gründungsgeschichte anbelangt und aber auch in der Neuzeit nach dem Krieg von großer Bedeutung.

0: Well, das, was Kaiser Ludwig der Fromme im Jahr 815 übrigens in dem Rosenstock gelassen haben soll, so weitläufig die Sage, sei, ich zitiere, sein Brustkreuz mit dem Heiligtum der Mutter Maria gewesen. Der Rosenstock wollte das Brustkreuz nicht mehr hergeben. Kaiser Ludwig der Fromme beschloss daraufhin, an Ort und Stelle eine Kapelle zu errichten, der heutige Hildesheimer Mariendom. 18. Juni 2022. Wir erreichen den westlichsten Punkt aller ausgewählten Städte, Erkelenz. Niederrhein. Ziemlich genau mittig zwischen Mönchengladbach und Aachen gelegen. In Erkelenz ist zu diesem Zeitpunkt Volksfest am 18. Juni 2022, der sogenannte Lambertusmarkt. Bürgermeister Stefan Muckel ist entsprechend gut gelaunt und erhält von uns in jedem Falle die Ehrenmedaille für kurzes und prägnantes sich vorstellen.
1: Also Oberbürgermeister darf ich mich nicht nennen. Mhm. Wir sind eine schöne kleine Mittelstadt mit knapp 46.000 Einwohner, also Bürgermeister der Stadt Erkelenz, Jahrgang 80, werde in diesem Jahr im November 42, also aktuell 41 Jahre alt, vom Studium von der Ausbildung her Wirtschaftsgeografie, Geografie, VWL studiert, also eigentlich Quereinsteiger, habe meine Ausbildung nicht in der Verwaltung gemacht. Habe aber Berührungspunkte zur Kommunalpolitik immer gehabt, zur Schulzeit mit Freunden in die Kommunalpolitik, also war schon vorher hier in Erkelenz Ratsherr und war auch die letzten 4 Jahre, bevor ich Bürgermeister ab November 2020 in Erkelenz wurde, Beigeordneter in der Gemeinde Titz, das ist eine Nachbargemeinde im Kreis Düren.
0: Erkelenz hat ein besonderes Alleinstellungsmerkmal in der Auswahl unserer Städte. Die Stadt ist konkret betroffen vom Tagebau durch die RWE Power AG hier in der Region. Dafür ist die Umsiedlung von rund 5000 Einwohnern aus dem Osten der Stadt in den Norden der Stadt notwendig. Wir fragen Bürgermeister Stefan Muckel, inwiefern eine Kommune wie Erkelenz denn überhaupt Mitspracherechte hat, wenn es um so existenzielle Eingriffe in die kommunale und städtische Struktur geht.
1: Wir haben nicht das Heft des Handels in der Hand. Also eine Kommune in Deutschland bestimmt nicht über die Energiestruktur. Das ist bundesgesetzlich und landesgesetzlich geregelt. Wir können natürlich, wie wir werden gehört, in Beteiligungsverfahren, wir können sprechen mit allen staatlichen Ebenen, das tun wir auch. Wir können unsere Landtags- und Bundestagsabgeordnete darauf einwirken, städtische Belange wirklich zu berücksichtigen. Was heißt das Leben am Tagebaurand? Was heißt es, Belastungen hinzunehmen, jahrelang für die Gesellschaft, Stau, Dreck, Umsiedlung, Landesfläche zu verlieren, Einwohner zu verlieren, damit finanzielle Kraft, Schlüsselzuweisung zu verlieren. Und das versucht man ja durch Strukturwandel, Fördermittel etc. abzufedern. Aber das muss auch erstmal der Bundeslandespolitik wirklich verdeutlicht werden, dass das eine Belastung ist für eine Kommune, die man sich nicht ausgesucht hat. Wenn mal eben ein Drittel der Stadtlandschaft oder 5000 Menschen umgesiedelt werden, die ziehen ja nicht alle gemeinschaftlich um. Viele haben auch das Stadtgebiet schon vorher verlassen. Und das ist für Städte eine sehr, sehr große Belastung.
0: Klar, es mag vielleicht am städtischen Volksfest liegen, aber tatsächlich kommt uns ausgerechnet diese Mittelstadt Erkelenz mit dem abschreckenden Tagebau im Osten besonders wohnlich und gemütlich vor. Nicht die Lautstärke oder Hektik der niederrheinischen Metropolen, dafür die Nähe zu Belgien und den Niederlanden und damit einhergehend vielleicht so eine Art eurozentrales Gefühl der Zufriedenheit. Wir wissen es nicht, aber Erkelenz ist schön.

0: Alright, schlagen wir auf. In einer der für Zentraleuropa vielleicht geschichtsträchtigsten, wichtigsten Städte seit dem Mittelalter. Wir sind wieder in Westfalen, Stadt des Westfälischen Friedens, Osnabrück. In vielen Städten der Bundesrepublik werden uns regelmäßig drei historische Daten, die Gebiets- und Bevölkerungsstruktur der Kommune betreffend, genannt. Die Gebietsreform von 1974, die Zeit während des Nationalsozialismus sowie die Zeit im Anschluss an den Dreißigjährigen Krieg, der mit Verkündung des Westfälischen Friedens 1648 in Osnabrück endete. Wir treffen Dr. Klaas Becker, der allerdings Referent für nachhaltige Stadtentwicklung von Osnabrück ist und daher lieber über die Zukunft seiner Stadt spricht, während wir noch vom historischen Glanz der Stadt schwärmen. Well, auch bei Dr. Klaas Becker erkennen wir, wie beispielsweise auch schon bei der zweiten Bürgermeisterin von Kaiserslautern, Beate Kimmel, und dem hauptamtlich Beigeordneten von Eisenach, Ingo Wachtmeister, ein ganzheitliches Nachdenken über nachhaltige Stadtentwicklung. Ein Nachdenken, das zum Beispiel auch Wohnungslose oder sogenannte Randgruppen, die man zum Beispiel an öffentlichen Plätzen antrifft, mit einschließt.
1: So, wir gehen jetzt hier weiter, eigentlich in die Innenstadt, an der Hase entlang. Und gerade an einem unserer innersten städtischen Plätze, der Raiffeisenplatz, Treffpunkt, sagen wir mal, von gesellschaftlichen Gruppen, die niemand gerne vor der Haustür haben will, die aber hier tatsächlich auch eine eigene Heimat gefunden haben und die sich auch sehr liebevoll um ihren Park kümmern. Also sie räumen abends Kronkorken auf, also es ist wirklich auch gelungen, die in die Pflege der Grünfläche hier mit einzubinden. Und das ist eigentlich ein ganz gutes Beispiel dafür, dass man auch irgendwie Randgruppen durchaus auch in der Stadt irgendwie gut integrieren kann in das Leben und auch in die Pflege des öffentlichen Raumes.
0: In vielen Teilen der Bundesrepublik, durch die wir kommen, werden unterschiedlichen Kulturregionen und ihren jeweiligen Einwohnern oftmals bestimmte Eigenschaften und Attribute zugeschrieben, so wie wir zum Beispiel das Niederrheinische auch bereits mit fröhlicher Gemütlichkeit assoziierten. In Osnabrück allerdings Schulterzucken. Fragen wir also Dr. Klaas Beckhord, den Referent für nachhaltige Stadtentwicklung von Osnabrück, wie er sich die prototypischen Wesensmerkmale des Osnabrückers, der Osnabrückerin vorstellt.
1: Früher hieß es mal irgendwie, also die Osnabrücker seien sehr durchschnittlich. Also Marktforscher haben gerne irgendwie in Osnabrück geforscht, weil irgendwie man konnte hier im Prinzip den Durchschnitt irgendwie der deutschen Bevölkerung mehr oder weniger nachzeichnen. Also insofern gibt es nichts irgendwie, was einen wirklich irgendwie besonders macht. Also weder haben wir eine besondere Sprache noch irgendwie Essen, das so Initiationsriten gleicht, irgendwie, dass man unbedingt mal probiert haben muss. Also das ist es nicht, aber ich glaube, es ist irgendwie eine ganz bodenständische, freundliche Art, irgendwie auch mit Fremden umzugehen. Und ich glaube, eine gewisse Selbstzufriedenheit steckt da auch ein Stück weit mit drin, dass man mit dem, was man hat und was man vorfindet, ganz gut zufrieden ist. Muss man aber auch nicht jedem erzählen.
0: Man nun von Osnabrück weiter nach Delmenhorst, wo wir am 29. Juni aufschlagen, um Oberbürgermeisterin Petra Gerlach zum Stadtspaziergang zu treffen, stellen wir in der Vorbereitung fest, dass wir mit Delmenhorst gleich einen ganzen Katalog an Eigenschaften und Attributen assoziieren, ohne bis

Ja, auch nur ein einziges Mal dort gewesen zu sein. Und gleichzeitig waren wir doch hunderte Male dort. Doch dazu mehr, wenn ihr mich wieder hört. Ihr müsst unbedingt lauschen, wie es weiter röhrt. Entstanden als Masterarbeit am Lehrstuhl für experimentelles Radio der Bauhaus-Universität Weimar. Weimar im Sommer 2022.

0: Einen wunderschönen guten Tag.
1: Grüß Gott.
2: Merhaba.
1: Tag.
2: Moin.
1: Salam alaikum.
2: Wachalam.
3: Hallo.
4: Servus.
5: Grüße dich.
6: Deutschland im ersten Halbjahr 2022. Land und Gesellschaft erholen sich von zwei Jahren vorangegangener beispielloser Einschränkungen in Alltag und Sozialleben.
7: Suchen Sie sofort die nächste Impfstelle auf. Nach der Impfung erhalten Sie diesen Ausweis.
6: Anfang des Jahres ahnt kaum noch jemand etwas von den kriegerischen Auseinandersetzungen auf europäischem Boden in der Ukraine vom 24. Februar ab.
8: Liebe Mitbürgerinnen und liebe Mitbürger, wir sind heute in einer anderen Welt aufgewacht.
6: Im Frühjahr und Sommer des Jahres 2022 sehen sich die Kommunen und Städte der Bundesrepublik den Herausforderungen und Konsequenzen von Krieg und Vertreibung, steigenden Kosten und Energieproblematik gegenübergestellt. Pandemiebezogene Auswirkungen und Entwicklungen sind nach wie vor virulent. Mein Name ist Severin Schenkel. In der ersten Jahreshälfte 2022 bereisen wir 32 Städte und Kommunen der Bundesrepublik. Von Erkelenz bis Heidenau, von Wilhelmshaven bis Rosenheim und geben Ihnen eine Stimme. Die Auswahl unserer Städte beruht auf einem Song.
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6: 32 Städte in 32 Wochen und Sie hören Frühling, Sommer, Deutschland. Hören Sie nun Pilotfolge 5 von 5. Die Städte in chronologischer Reihenfolge, wie sie bereist werden. Sommerblüte mit Delmenhorst, Wilhelmshaven, Gütersloh und Ingolstadt. Entstanden am Lehrstuhl für experimentelles Radio der Bauhaus-Universität Weimar. Kommt man nun also von Osnabrück weiter nach Delmenhorst, wo wir am 29. Juni aufschlagen, um Oberbürgermeisterin Petra Gerlach zum Stadtspaziergang zu treffen, stellen wir in der Vorbereitung fest, dass wir Delmenhorst gleich einen ganzen Katalog an Eigenschaften und Attributen zuschreiben, ohne bisher auch nur ein einziges Mal dort gewesen zu sein. Und gleichzeitig waren wir doch hunderte

Attribute kreisen um Begriffe wie Lakonie, Melancholie, Liebeskummer, aber auch Wiederaufbruch und wahrscheinlich auch Trinkfestigkeit.

0: zuständig für diesen Katalog der Attribute ist die Band Element of Crime sowie deren Song Delmenhorst.
1: Oh, er wird vor allem als kultiger Song wahrgenommen. Also klar kenne ich ihn und ich glaube auch viele Delmenhorsterinnen und Delmenhorster kennen ihn, also zumindest jetzt die Generation mit mir und jünger, so würde ich es mal sagen, die mit dem Song so ein bisschen aufgewachsen sind. Aber ich sag mal so, wenn sich eine Band die Mühe macht, einen Song zu schreiben über eine Stadt, ich sehe das gar nicht per se als negativ an. So, also auch wenn der sehr reduziert ist auf ne, Getränke Hoffmann und hinterm Deich. Wir haben im Übrigen tatsächlich wohl einen Getränke Hoffmann gehabt. Da habe ich nochmal bei mir im Freundeskreis auch gefragt. Ich kenne ihn selber nicht, aber den soll es tatsächlich gegeben haben. Wobei Sven Regner mal in einem Interview gesagt haben soll, dass das ein fiktiver Getränkehandel ist. Aber wie dem auch immer sei.
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0: Faszinierenderweise beinhaltet der Song mit dem Hinweis auf die Getränkemarktkette Hoffmann, von der jetzt immer noch nicht ganz hundertprozentig geklärt ist, ob es in Delmenhorst einmal eine Filiale gegeben hat oder nicht. Ja, faszinierenderweise beinhaltet der Song Delmenhorst mit eben seiner Nennung des Getränke Hoffmann beinahe so etwas, was man eine promenadologische Akzentuierung nennen könnte. Denn einen der größten Wirtschaftszweige in Delmenhorst vor den Toren von Becks, von Bremen, bilden seit vielen Jahrzehnten zwei Korkfabriken, von denen sich eine mittlerweile auf die Herstellung von Kronkorken spezialisiert hat, die man in der Regel zusammen mit entsprechender Flasche, zum Beispiel bei Getränke Hoffmann, erwerben kann. Nur eben nicht in Delmenhorst.
1: Die eine Firma, das ist die Delmenhorster Korkfabrik, die heißt auch heute noch so, also mit wirklich jahrhundertelanger Tradition in der Stadt, die ist mittlerweile umgestiegen auf die klassischen Kronkorken. Und zwar mit einem ganz bedeutenden bundesweiten Marktanteil. Also wenn Sie hier irgendwas trinken, werden Sie, wenn Sie mal gucken in den Korken, meistens einen kleinen Druck sehen DKF. Also Sie kommen eigentlich gar nicht an Getränken vorbei, wo der Kronkorken aus Delmenhorst kommt. Das ist ganz, ganz selten. Also machen Sie sich mal den Spaß. Bei Limo, Schorle, Biersorten ist es ganz häufig so, dass der Ursprung in Delmenhorst ist.
0: So denn, stellen wir uns also vor, wie sich bei Delmenhorster Volksfesten die Delmenhorster Bürger und Bürgerinnen Flaschengetränke versiegelt von der Delmenhorster Korkfabrik aufploppen und freudig schunkelnd den lakonisch-melancholischen Musiktitel Delmenhorst von Element of Crime zuführen. Unrealistisch, oder? Frau Petra Gerlach, Oberbürgermeisterin von Delmenhorst?
1: Ich sag mal, er hat schon eine eingängige Melodie. Und wenn wir hier mal irgendwie Festivitäten haben, irgendwann ist immer der Song mal dran, finde ich. Und den können auch viele mitsingen. Und ich finde, das ist vollkommen okay. Also ich sag mal, wie ist Grönemeyer denn zu Bochum gekommen? So, das ist ja auch, da kann man ja auch sagen, das ist ein gewisses Stadtprofil, aber letztlich hat diese Stadt halt für ihn dieses Profil. Und ja, vielleicht sollte ich ihn mal einladen, dass wir die Stadt näher kennenlernen, so wie wir beide das gerade machen. Das wäre nochmal eine Chance.

0: Bahnhof von Wilhelmshaven ist ein Kopfbahnhof, aber ein ganz, ganz kleiner. Oder sagen wir besser, es ist ein Endbahnhof. Denn hinter Wilhelmshaven, das am nordöstlichen Zipfel von Friesland liegt, kommt eben nur noch die Nordsee. Das mit dem Endbahnhof Wilhelmshaven wird wohl so bleiben, denn die Nordsee bleibt schließlich auch. Das mit dem kleinen Kopfbahnhof wird jedoch nicht bleiben, wie uns der Oberbürgermeister von Wilhelmshaven, Carsten Feist, erläutert. Weil...
1: Was bis vor kurzem noch ein Problem war, war unsere Erreichbarkeit mit der Bahn. Da waren wir abgeschnitten. Das wird sich zum Jahresende ab Dezember ändern. Dann ist die Strecke in Richtung Süden zweigleisig ausgebaut, vollständig elektrifiziert. Das heißt, Sie können dann in etwas über 2 Stunden aus Hannover kommen, ohne umzusteigen, würde uns auch noch mit der Bahn erreichen. Und dann gibt es eigentlich überhaupt gar keinen Grund mehr, nicht nach Wilhelmshaven zu ziehen.
0: Die Stadt Wilhelmshaven sowie sein oberster Repräsentant Carsten Feist scheinen nicht gerade mit wenig Selbstbewusstsein ausgestattet zu sein, wie der Oberbürgermeister scherzhaft bestätigt.
1: Also wenn Sie von Wilhelmshaven eine Stunde pendeln wollen, sind Sie schon in Bremen. Das ist einer unserer bekannteren Vororte.
0: Die Stadt, von der Bremen einer der bekannteren Vororte ist, also Wilhelmshaven, speist sein Selbstvertrauen eventuell aus der Kraft der Jugend. Denn Wilhelmshaven ist 2022 gerade einmal 153 Jahre alt. Für deutsche Mittelstädte, die wir bisher bereisten, vergleichsweise jung. Eventuell speist sich das Selbstvertrauen der Stadt aber auch daraus, Deutschlands größter Bundeswehrstandort zu sein. Nicht nur Marine, sondern Bundeswehr insgesamt. Weniger wahrscheinlich speist Wilhelmshaven sein Selbstbewusstsein daraus, weil die Künstlersozialkasse in Wilhelmshaven ihren Sitz hat. Eher wahrscheinlich ist, weil Wilhelmshaven seit vielen Jahrzehnten wesentlicher Umschlagsort für die bundesdeutschen Erdgas- und Erdölversorgungen ist und daher auch seit dem Krieg Russlands gegen die Ukraine in einen nochmal gesteigerten Fokus nationalen Interesses gerät, wenn es beispielsweise um die Bereitstellung sogenannter LNG-Terminals geht, die zur Weiterverarbeitung von sogenanntem Flüssiggas, beispielsweise aus Norwegen kommend, benötigt werden.
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1: Also von dem Sachen ist seit den 1970er Jahren Energiedrehscheibe in Deutschland für fossile Energien, für Erdöl und für Kohle. Jetzt stehen wir genau an der Grenze zur Transformation. Jetzt geht es genau darum, auszusteigen aus den fossilen Energien und den Übergang zu schaffen in die sogenannte grüne Energie, also in die regenerative Energie, die emissionsfrei ist. Darauf sind wir vorbereitet gewesen. Diese Prozesse haben ja nicht am 24. Februar mit dem völkerrechtswidrigen Angriff von Putin gegen die Ukraine begonnen, sondern wir sind natürlich schon seit Jahren in den Prozessen. Was wir jetzt erleben, ist, dass seit Bundeskanzler Scholz am 27. Februar nach einer Regierungserklärung vom Deutschen Bundestag uns als Stadt Wilhelmshaven unter namentlicher Nennung explizit den Auftrag gegeben hat, seht bitte zu, dass ihr ganz, ganz schnell so eine schwimmende Einheit hier in Wilhelmshaven realisiert, damit wir Flüssiggas importieren können, dass dadurch die Geschwindigkeit natürlich wahnsinnig zugenommen hat und auch die Erwartungshaltung. Für uns als Stadt, und das sage ich immer wieder mit diesem Begriffspaar, bedeutet das, wir haben eine wirklich schwerwiegende nationale Verantwortung für die Wirtschaft, aber auch für die Bevölkerung in ganz Deutschland. Denn wahrscheinlich werden es am Ende 60% der Gasmengen sein, die in Deutschland verbraucht werden, die werden ab Sommer 2023 über Wilhelmshaven importiert. Das heißt, die Hälfte der Betriebe in Deutschland, die Hälfte der Menschen, die in Deutschland ihre Wohnungen beheizen wollen, können das nur dann tun, wenn wir hier in Wilhelmshaven diese beiden Flüssiggasterminals realisieren. Das ist eine nationale Verantwortung. Ich bin aber nicht Bundeskanzler der Bundesrepublik Deutschland, sondern ich bin Oberbürgermeister der Stadt Wilhelmshaven. Und deswegen gehört zu dem Begriffspaar immer dazu nationale Verantwortung, regionale Wertschöpfung. Wir müssen natürlich zusehen, dass wir aus diesen Energieprozessen, die jetzt laufen, sowohl für den Übergangsenergieträger Flüssiggas als auch für den perspektivischen Energieträger Wasserstoff hier vor Ort, für die Menschen in der Stadt und in der Region Arbeitsplätze und auch Gewerbesteuer generieren. Und da sind wir gerade dabei, diese Prozesse parallel zur Sicherstellung der nationalen Energieversorgung zu realisieren.
0: Am 27. Juli 2022 stehen wir kurz vor dem vorläufigen Ende unserer Deutschlandreise und erreichen jene Stadt, die im Song ADAM von der Band Fraktus der erstgenannte sein wird, nämlich Gütersloh. Gütersloh.

0: treffen die Pressesprecherin Susanne Zimmermann. Passend zum sich anbahnenden Abschluss unserer Unternehmung treffen wir Susanne Zimmermann in der letzten Woche vor ihrer Pension. Beziehungsweise
1: vor der Alterszeit, aber es ist quasi, geht das ineinander über. Also mein Name ist Susanne Zimmermann, Pressesprecherin der Stadt Gütersloh, Leiterin des Fachbereichs Zentrale Öffentlichkeitsarbeit, also Presse- und Öffentlichkeitsarbeit, seit 1998 journalistische Biografie, Redakteurin bei einer Tageszeitung gewesen. Und ja, das war auch ein bisschen die Motivation, die andere Seite auch kennenzulernen seinerzeit. Überzeugte Gütersloherin tatsächlich.
2: Ah, okay.
1: Hier geboren, zwischendurch mal rausgekommen, aber auch gerne hier lebend.
0: Der Krieg Russlands gegen die Ukraine hat mittlerweile viele Ebenen kommunaler Verwaltung durchdrungen. Während in Wilhelmshaven, wie wir hörten, die alternative Versorgung mit Flüssiggas aus beispielsweise Norwegen für große Teile der ganzen Republik organisiert werden soll, stellen sich andernorts scheinbar profanere Fragen, die gleichfalls sensibel behandelt gehören. Beispielsweise, wie es Gütersloh derzeit mit seiner russischen Partnerstadt Reschew hält. Tauscht man sich aus? Gibt es Kontakte?
1: Die haben wir tatsächlich auf Eis gelegt, wie man so schön sagt. Wir haben der Stadtspitze in Reschew am Anfang des Krieges geschrieben und haben gebeten, uns irgendeine Einschätzung zu geben. Da ist zunächst ist nichts gekommen und irgendwann haben wir gesagt, dass wir diese Partnerschaft, Städtepartnerschaft, die sehr durchaus bedeutsam ist, weil Reschew ja eine der Städte ist, in der eine ziemlich üble Schlacht im Zweiten Weltkrieg auch eine Menge deutsche und russische natürlich Todesopfer gefordert hat. Und die liegen da, also diese Städtepartnerschaft ist entstanden aus einer gemeinsamen Aktivität für einen Friedenspark junger Menschen in den wesentlichen in den 90er Jahren ist das sehr stark zum Tragen gekommen und ein Kuratorium Reschew, in dem auch Menschen waren, die diesen Krieg wirklich auch miterlebt haben, teilweise auch an dieser Stelle. Und von daher ist die schon sehr wertvoll, aber letztlich ist es eine schwierige Situation. Dieses Auf-Eis-Legen gilt natürlich für offizielle Delegationen. Das heißt, Kontakte, die so entstanden sind, wo sie möglich sind, werden sie sicherlich auch weitergeführt. Aber es ist schwierig im Moment.

0: 2. August 2022 endet unsere vorläufige Sammlung interessanter Gespräche und Interviews, verteilt auf einen Großteil der Fläche der Bundesrepublik und verteilt auf unterschiedliche deutsche Klein- und Groß-, vor allem aber Mittelstädte, mit einem, ja, wenn man so möchte, regelrechten Paukenschlag im Rathaus Ingolstadt, wo nämlich seit 2020 erst das erste Mal seit jähriger Dominanz durch die Christsozialen wieder ein Bürgermeister der SPD ins Amt gewählt wurde. Dr. Christian Scharpf erzählt uns, was ihm die Motivation gewesen ist, überhaupt anzutreten.
1: Ich bin 1971 geboren, ich bin in Ingolstadt aufgewachsen, ich habe doch auch meine Lebensjahre bis zum Studium hier verbracht. Ich bin zur Schule gegangen, habe eine Berufsausbildung gemacht zum Bankkaufmann und erst für das Jurastudium hat es mich dann nach Augsburg und vor allem München verschlagen. In München habe ich dann nach dem Jurastudium bei der Stadt München, bei der Landeshauptstadt München, der Stadtverwaltung begonnen, als Jurist, erst klassisch Rechtsabteilung, war dann persönlicher Mitarbeiter von Christian Ude im OB-Büro und dann Stadtdirektor im Direktorium der Landeshauptstadt und politisch war ich schon in Jugendzeiten aktiv in Ingolstadt damals noch oder in der Region und deswegen gab es immer noch die Kontakte nach Ingolstadt und die haben irgendwann mal gefragt, die Genossinnen und Genossen der SPD, könntest du dir nicht vorstellen, bei uns als Oberbürgermeister zu kandidieren, du hast doch enorme Rathauserfahrungen in München sammeln können. Und dann habe ich zugesagt und bin nach 48 Jahren CSU-Herrschaft in Ingolstadt tatsächlich 2020 dann zum Oberbürgermeister gewählt worden.
0: Schließen wir für einen ersten Überblick mit der Frage, die wir allen unseren Gesprächspartnern und Gesprächspartnerinnen abschließend zum jeweiligen Gespräch stellten, nämlich, was denn die Vorzüge eines Lebens in der Mittelstadt seien. Ob größer oder kleiner, gegenüber dem Leben in der Großstadt eben, den Metropolen oder andererseits dem Leben gleich ganz auf dem Lande. Wir fragten jeweils allgemein, sowie selbstverständlich im Speziellen auf die jeweilige Stadt bezogen. In diesem Fall fragen wir Oberbürgermeister Dr. Christian Scharpf nach dem besseren Leben in Ingolstadt.
1: Also Ingolstadt ist die Stadt der kurzen Wege. Ich habe ja lange in München gelebt, sehe den Vergleich. Also das ist wirklich hier ein absoluter Vorteil, dass wir jetzt mangels Vorstädten, wo man dichte Besiedelung hat, nicht so wie in Schwabing, sondern ich kann hier einfach vom Supermarkt fahren, bin in 2 Minuten beim nächsten Supermarkt, habe einen Parkplatz vor der Haustüre. Also das und natürlich auch mit dem hohen Freizeit- und Aufenthaltswert, den unsere Stadt bietet, durch die vielen, vielen Grünzüge, die wir haben. Und die Donau, das ist einfach, es ist ein entschleunigteres Leben. Und trotzdem haben wir gut bezahlte Arbeitsplätze, trotzdem haben wir eine starke und boomende Wirtschaft und wir sind verkehrstechnisch extrem gut gelegen. Wir haben ja die A9, die Autobahn vor der Haustüre, wir sind ICE-Halt und haben sogar einen kleinen Flugplatz für Geschäftsflieger in Manching vor unseren Stadttoren bei Airbus. Deswegen, also ist eigentlich alles da. Ja. Und der Münchner Flughafen ist ja auch nah. Also von daher liegt unsere Stadt schon sehr gut. Und kann ich nur empfehlen, sich hier niederzulassen.
0: Frühling, Sommer, Deutschland. Frühling, Sommer, Deutschland.
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0: Eine Reise durch 32 deutsche Mittelstädte in der ereignisreichen ersten Jahreshälfte 2022. Von Severin Schenkel. Entstanden als Masterarbeit am Lehrstuhl für experimentelles Radio der Bauhaus-Universität Weimar mit Professorin Nathalie Singer sowie Friederike Moormann, Weimar.
3: Und man vergesse doch ja nie, dass man den Dichter eigentlich nur im Zustand der Erschöpfung kennenlernt.
0: Im Sommer 2022. Ja.

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0: Tonsteine-Scherben waren das und damit herzlich willkommen zu einer Stunde Kanalratten auf M94.5. Am Mikrofon begrüßt euch Dirk Wagner, der die heutige Sendung mit einer Tonsteine-Scherben-Nummer eröffnete, weil am 20. August 1996 verstarb der Sänger der Tonsteine-Scherben Rio Reiser unerwartet, damals in Friesenhagen. Diese Woche also vor genau 30 Jahren. Und eigentlich hätte das auch der Anlass sein sollen für ganz viele Jubiläumsbekundungen und sowas in Richtung Rio Reiser. Doch das Ganze wurde dann überschattet von dem Tod des Keyboarders Martin Paul, der gegen Ende der Tonsteine-Scherben der Band beitrat und Rio Reiser eben auch in seinem Solowerk und live unterstützt hatte. Und ihm zu Ehren jetzt auch spielen wir noch eine Nummer von den Tonsteine-Scherben, wenngleich eine Nummer, wo Martin Paul selbst noch gar nicht mitgewirkt hat, aber sie passt halt so gut.
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Das waren die Tonsteine-Scherben von ihrem vierten Album 4 und ich glaube kaum ein Album ist wie dieses, also das schwarze Album der Tonsteine-Scherben, dazu geeignet nachzuweisen, dass die Tonsteine-Scherben musikalisch eben auch ein Vorbild der einstürzenden Neubauten bzw. von deren Sänger Blixer Bargeld waren. Und wir kommen jetzt zu einer großartigen Formation, die am 12. September in der Unterfahrt spielen wird, nämlich das Julia Hülsmann Oktett. Und bis dahin ist zwar noch einige Zeit hin, aber da die Unterfahrt, der Jazzclub-Unterfahrt ja jetzt auch nicht so irrsinnig groß ist, empfiehlt es sich meiner Einschätzung nach schon, sich im Vorfeld Karten für dieses wunderbare Ereignis zu sichern. Hier ist das Julia Hülsmann Oktett mit Moonfish Dance.

Das Julia Hülsmann Oktett gastiert am 12. September im Jazzclub Unterfahrt und wie gesagt, ich empfehle schon im Vorfeld, sich Karten für dieses wunderbare Konzert zu sichern. Und ich habe es, glaube ich, schon mal erzählt, erzähle es aber immer wieder gerne. Ich hatte ja irgendwann mal das große Glück gehabt, in relativ kurzer Zeit hintereinander weg so ein paar tolle Jazzclubs in Europa live erleben zu dürfen, als da wäre da Ronnie Scott's in London oder das Bim Hoes in Amsterdam und was es da noch alles gab. Und dann hatte ich irgendwann mal so diese Idee gehabt, vielleicht jetzt so eine Städtereise nochmal zu buchen, hier irgendwo in Europa so für ein paar Tage mal wegzufahren. Und habe mir überlegt, vielleicht sollte ich einfach mal die Wahl meines Reiseziels danach ausrichten, wo auch wieder ein toller Jazzclub ist. So Porky and Bess mäßig in Wien oder sowas dann. Und entsprechend habe ich dann hier so im Internet mal so die Suchmaschinen aufgefordert, welches ist der beste Jazzclub Europas, damit ich da dann hinreisen könnte. Und prompt heißt es dann oder hieß es dann Jazzclub Unterfahrt in München, wo ich dann noch dachte, ja wow, das wird ja eine super Reise. Aber nun denn, ich bin dann tatsächlich nochmal in den Jazzclub Unterfahrt, wo ich ja sowieso immer wieder mal gerne hingehe und musste feststellen, er ist ja tatsächlich auch einer der besten Clubs, möglicherweise sogar weltweit. Und besonders bewährt hat sich dieser Club, auch das habe ich schon öfters erzählt, aber ich finde, das sollte man immer wieder würdigen, als während Corona Musikerinnen und Musiker keine Möglichkeiten mehr hatten, Geld zu verdienen, weil es keine Auftrittsmöglichkeiten gab. Da hatte auch der Jazzclub Unterfahrt dann diese Streaming-Konzerte angeboten, weil aber der Jazzclub sich zum Großteil über Mitgliederbeiträge finanziert, hatten sie halt ein Budget zur Hand, über das sie dann verfügten und entsprechend die Bands, die dann in diesen Online-Konzerten in der Unterfahrt gespielt hatten, gescheit auszuzahlen. Also sie konnten dann, obwohl keine Gäste vor Ort waren, die Musikerinnen und Musiker dann tatsächlich sehr, sehr gut bezahlen. Im Gegenzug hatten sie, glaube ich, eine höhere Klickzahl als überhaupt Zuschauerinnen und Zuschauer in die Unterfahrt passen würden. Und das gereichte ihnen dann ein bisschen was auch zur Werbung fürs eigene Programm, weil ich bilde mir zumindest ein, dass die Unterfahrt mittlerweile schneller ausverkauft ist als das vor Corona der Fall war. Aber vielleicht ist das auch eine selektive Wahrnehmung meinerseits. Nächste Woche lohnt es sich dann auch wieder in die Unterfahrt zu gehen, beziehungsweise heute könnte man ja auch noch hingehen, um dort das Andromeda Mega Express Orchestra noch einmal live zu erleben in ihrem 5. Konzert in Folge, was sie seit Dienstag dort in der Unterfahrt allabendlich liefern. Oder man geht am Dienstag zum nächsten Künstler, der eine Woche dann die Unterfahrt bespielen wird, nämlich zu Moritz Renner, der am Dienstag dann unterstützt von seinem Bruder am Schlagzeug mit dem Moritz Renner Jazz Orchestra seine Jazzwoche in der Unterfahrt eröffnet und ganz nebenbei auch sein neues Album Live in Basel präsentiert.

Das Moritz Renner Jazz Orchestra, ein 18-köpfiges Ensemble, war das hier live mitgeschnitten in Basel. Kommenden Dienstag und Mittwoch kann man das Moritz Renner Jazz Orchestra live erleben im Jazzclub Unterfahrt. Und die Tage darauf wird Moritz und sein Bruder mit Gastmusikerinnen und Musikern im Jazzclub spielen. Und ich möchte an dieser Stelle nur darauf hinweisen, dass immerhin Moritz Renner ja auch heuer in Burghausen den European Artist Jazz Award Burghausen gewonnen hat, da allerdings mit seinem Trio. Und für den Fall, dass ihr nicht wisst, wer von den tollen Musikerinnen und Musikern, die ihr da hörtet, denn Moritz Renner himself ist, Valentin, das war der Schlagzeuger, sein Bruder, und er ist der Komponist und Posaunist.

Ja, Orchester war das, das kommenden Dienstag und Mittwoch live zu erleben ist im Jazzclub Unterfahrt. Und die restliche Woche wird Moritz Renner und sein Bruder Valentin dann noch Konzerte geben mit Gastmusikerinnen und Musikern pro Abend zwei, wenn ich das richtig verstanden habe. Und heute Abend geht leider das Festival am Theatron zu Ende. Also ihr wisst ja, man konnte da jetzt fast einen ganzen Monat lang jeden Abend großartige Konzerte für Umme erleben unter freiem Himmel und wie ich finde, zumeist bei bestem Wetter auch noch. Und heute der krönende Abschluss wird von Schlachthof Bronx aus München geboten und das nehme ich jetzt mal zum Anlass, hier alte Platten der Schlachthof Bronx auszukramen, um auch von denen jetzt hier etwas zu spielen. Hier ist die Schlachthof Bronx mit, ich weiß gar nicht, wie spricht man es aus? Juego, glaube ich, nicht? Juego, Juego.

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Die Schlachthof Bronx war das aus München und heute Abend kann man sie live erleben im Theatron, wo sie also am Olympiasee, im Olympiapark, bla bla bla, und wo sie heute auch das

den Sommertheatron beenden. Dann ist jetzt erstmal Schicht im Schacht und dann ist es die nächsten Tage erstmal ein wenig ruhiger in München, weil ja gleichzeitig auch das Free Festival heute auch noch zu Ende geht im Import-Export. Oh mein Gott. Aber umso schöner, dass man dann ins Theatina gehen kann und sich Filme von Bernhard Sinkel anschauen kann. Väter und Söhne unter anderem, darunter dieses 16-stündige Mammutwerk, das dort wohl auch gezeigt wird. Und ich habe irgendwo gelesen, dass Bernhard Sinkel, der Regisseur, bei allen Vorstellungen angeblich persönlich anwesend ist. Ich weiß zwar immer nicht, was es einem bringt, einen Film anzugucken und zu wissen, irgendwo hier im Kino sitzt auch der Regisseur oder der Drehbuchautor oder was weiß ich wer, aber mei, vielleicht sieht sich so ein Film dann ja doch ganz anders an. Jetzt hätte ich fast gesagt, durch die Augen von Bernhard Sinkel, aber das stimmt dann ja nicht, weil der sitzt dann irgendwo in einer ganz anderen Reihe und hat einen ganz anderen Blick auf die Leinwand als ich. Macht nichts, hier ist jetzt nochmal Schlachthof Bronx, heute Abend live zu erleben im Theatron und zwar für sage und schreibe 0 Euro Eintritt.

Die Schlachthof-Bronx aus München war das, heute Abend live zu erleben auf dem Theatron im Olympiapark. Das letzte Theatron-Konzert in diesem Jahr, also zumindest im Rahmen von diesem Sommertheatron. Und ich beende jetzt die Sendung. Das war eine Stunde Kanalratten auf M94.5. Am Mikrofon verabschiedet sich Dirk Wagner. Und zum Ausklang gibt es noch ein wenig das Andromeda Mega Express Orchestra zu hören, die ich am Dienstag in der Unterfahrt live erleben durfte. Und boah, was für ein großartiges Konzert. Und leider war ich die anderen Tage in dieser Woche dann verhindert und konnte mir diese Band kein zweites Mal anschauen. Und auch heute Abend bin ich leider verhindert. Aber wer Zeit hat und die Gelegenheit, da noch ganz schnell hinzufahren, heute Abend gastiert das Andromeda Mega Express Orchestra ein letztes Mal in der Unterfahrt. Immerhin 20 Jahre Bandbestehen feierten sie. Angeblich war am Dienstag das 20. Konzert von dieser Formation in der Unterfahrt. Und ja, dann sind wir heute beim 25. Konzert. Ist ja auch wieder ein Jubiläum. Tschüss, sagt Dirk Wagner.

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